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1: Im Studio Holger Dilk, schönen guten Morgen. Temperaturen weit über 30 Grad, Trockenheit und Waldbrände, die Folgen des Klimawandels sind immer deutlicher zu spüren. In Deutschland gibt es auch weiterhin eine Mehrheit für einen konsequenten Klimaschutz. Das zeigt eine Bertelsmann-Studie. Über die Hälfte der Befragten forderten, dass der Staat mehr Geld in den Bereich steckt. Bertelsmann-Expertin Anna Maisiek.
2: Es klafft eine erhebliche Lücke zwischen der grundsätzlich hohen Befürwortung auf der einen Seite und der eher niedrigen Zufriedenheit mit der politischen Umsetzung auf der anderen Seite. Hinzu kommt, das Vertrauen in politische Akteure ist gering. Nur die wenigsten haben das Gefühl, dass ihre Sorgen und Interessen bei politischen Entscheidungen rund um den nachhaltigen Wandel tatsächlich Gehör finden.
1: Das Niedrigwasser in Deutschlands Flüssen macht den Binnenschiffern aktuell große Sorgen. Der Bundesverband der deutschen Binnenschifffahrt hat jetzt einen 3-Punkte-Plan zum Gegensteuern vorgelegt. Colin Mock.
3: BDB-Chef Schwan fordert in der Rheinischen Post unter anderem, dass die Förderung für niedrigwasseroptimierte Schiffe auch nächstes Jahr fortgesetzt wird. Gleichzeitig sollten die Fahrrinnen an Mittel- und Niederrhein aber auch schneller ausgebaut werden. Und der dritte Punkt, das Wasser im Rhein soll stärker gestaut werden können. Laut Schwan gehe es zudem nicht nur um die Schifffahrt, auch die Natur im Fluss stoße durch Niedrigwasser an ihre Grenzen.
1: Auch die Kommunen schlagen wegen der Hitzewelle Alarm. Der Deutsche Städte- und Gemeindebund fordert einen besseren Hitzeschutz, unter anderem für Krankenhäuser und Altenheime. Präsident Spiegler sagte der Rheinischen Post, man sehe einen Investitionsbedarf von schätzungsweise 20 Milliarden Euro. Viele Deutsche trauen sich oft nicht offen, mit ihrem Arzt zu sprechen. Das geht aus einer Barmer Umfrage hervor. Fast ein Fünftel hat beim Arzt schon mal Probleme aus Scham oder Misstrauen verschwiegen. Demnach machen das vor allem Frauen und jüngere Menschen. Millionen Menschen in Europa haben die Sonnenfinsternis bestaunt. Hier bei uns war die Sonne nicht ganz verdeckt, aber zu einem großen Teil. Etwa in Nordspanien haben die Menschen eine totale Sonnenfinsternis gesehen. Dementsprechend gab es in einigen sonst eher verschlafenen Orten einen Besucheransturm. Johannes Liebmann aus Elmshorn hat bei der Schwimm-Europameisterschaft in Paris Gold über 800 Meter Freistil geholt. Der 19-Jährige, der inzwischen in Magdeburg trainiert, schwamm Europarekord. Hinter Liebmann holte Sven Schwarz aus Hannover Silber.
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4: Mit KI-Support. Klar bis leicht bewölkt ist es heute und es bleibt erstmal trocken. Später wird das ein richtig heißer Sommertag. Die Höchstwerte liegen zwischen 27 und 37 Grad. An der Küste ein Stückchen kühler. Morgen geht das ähnlich weiter, nur mit ein paar Wolken im Westen und es werden bis zu 38 Grad.

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Lieber Hörer, alle reden heute von Veränderung und Erneuerung. Die Weltverhältnisse und die Strukturen unserer Gesellschaft müssen verändert werden, von Grund auf. Auch die Kirchen und Gemeinden haben eine Reform an Haupt und Gliedern nötig. Die Menschen brauchen ein neues Verständnis. So lesen und hören wir das heute Tag für Tag im Überfluss. Eine friedliche Welt, gerechtere Strukturen, eine aufgeschlossene Kirche, emanzipierte Menschen, das sind die Ziele, die heute von vielen angestrebt werden. Trotz intensiver Bemühungen bleibt am Ende alles, wie es war. Nichts wird verändert, nichts wird besser. Auch die Gläubigen reden von Veränderungen. Wir dürfen nur nicht den kapitalen Fehler machen, von den anderen zu erwarten, sich zu verändern. Man selbst will sich aber von allen Veränderungen ausgespart wissen. Nur nicht meine Kreise stören. Meine Freiheiten dürfen nicht eingeschränkt werden. Auf diese Weise kann sich in der Tat nichts verändern. Dieser Weg führt nicht zum Ziel. Hier irrt auch Karl Marx, wenn er lehrt, schafft neue Verhältnisse und ihr bekommt neue Menschen. Die Bibel sieht das radikal anders. Sie sagt, die Veränderung muss immer bei uns beginnen. Nur veränderte Menschen können die Welt verändern. Nur Menschen, die in Frieden mit Gott und den Nächsten leben, können Frieden stiften. Veränderungen, auch in der Kirche und unter Christen, fangen mit der Umgestaltung des menschlichen Herzens an. Paulus, ein Apostel Jesu Christi, macht das im 8. Kapitel des Römerbriefes deutlich. In den Versen 1 bis 11 redet er deutlich davon. Es geht hier um die Frage, wer unser Leben programmiert. Von zwei verschiedenen Möglichkeiten redet der Apostel hier. Fleisch und Geist, so nennt Paulus diese beiden Lebensmöglichkeiten. Diese Grundmuster der Existenz der Menschen, die neue Programmierung unseres Lebens. Fleisch, das ist die Lebensbestimmung durch das Ich. Geist, damit bezeichnet er die Lebensbestimmung durch Gott. Von Natur aus findet sich jeder Mensch, ganz gleich wer er ist, im ersten Grundmuster vor. Der eine mehr, der andere weniger. Er ist gelenkt und bestimmt von seinem Ich. Mein Ich, das heißt meine Belange, meine Interessen, mein Vorteil. Was dabei herauskommt, das haben wir täglich vor Augen. Von den kleinen Egoismen und den dadurch bedingten Störungen im menschlichen Bereich bis hin zu weltweiten Auseinandersetzungen zwischen Rassen und Staaten. All das nennt Paulus hier Fleisch. Biblische Erneuerung vollzieht sich immer von innen nach außen. Nur von neu orientierten Menschen können Anstöße zu echten Erneuerungsbewegungen ausgehen. Das geschieht, indem der Mensch nach der Bibel freigemacht wird von dem Gesetz der Sünde und des Todes. Gottes Geist will bei uns einziehen und in uns Wohnung nehmen. Dann leben wir in Christus Jesus. Liebe Hörer, die Möglichkeit der Neuorientierung ist gegeben. Sie ist Gottes Angebot an jeden von uns. Wir können vieles nicht bestimmen, welche Begabungen und Schwächen wir in uns tragen und manches mehr. Es ist uns vorgegeben, aber wir können wählen, wer unser Leben bestimmt, nach unserem eigenen oder nach Gottes Programm. Seit Gott seinen Sohn zu uns gesandt hat, auf dass die Gerechtigkeit vom Gesetz gefordert in uns erfüllt werde. Im Rundfunk und Fernsehen können wir zwischen verschiedenen Programmen wählen. Genauso ist es in unserem Leben.
Seit Gott seinen Sohn und seinen Geist in unsere Welt gesandt hat, gibt es bei uns zwei Programme. Wir können uns von unserem Ich-Programm trennen und das Programm wählen, das der Heilige Geist in uns verwirklichen will. Wir können von Jesus unser Leben umstellen lassen. Das meint Paulus, wenn er vom Gesetz der Sünde und des Todes und vom Gesetz des Geistes, der da lebendig macht in Christus Jesus, spricht. Gottes Geist will, so sagt es Paulus hier, in uns wohnen. Die meisten Menschen wehren sich gegen das neue Programm. Da will jemand bei uns wohnen. Einen Besuch hätte man sich gefallen lassen. Man weiß ja, dass er bald wieder weg ist. Bei einem Mitbewohner ist das anders. Er bleibt länger, vielleicht für immer. Man fühlt sich dann in seiner Selbstbestimmung eingeschränkt. Dann bleibt aber in unserem Leben alles beim Alten. Es wird sich nichts verändern, denn nur Gottes Geist schafft neue Menschen. Gottes Geist macht frei vom Zwang zur Sünde. So gibt es nun keine Verdammnis für die, die in Christus Jesus sind. Denn das Gesetz des Geistes, der da lebendig macht in Christus Jesus, hat mich freigemacht von dem Gesetz der Sünde und des Todes. Das berichtet uns der Römerbrief. Jesus hat unsere Schuld auf sich genommen, hat sich auf die Anklagebank gesetzt, wo eigentlich unser Platz gewesen wäre, und hat an seinem Leibe Gottes Verdammungsurteil vollstrecken lassen. Nun gibt es keine Verurteilung mehr für die, die in Jesus Christus sind. Sie haben Frieden mit Gott. Ihre Vergangenheit ist bereinigt. Ihr Schuldkonto ist ausgeglichen. Wir können noch sündigen, aber wir müssen es nicht mehr. Paulus schreibt, denn das Gesetz des Geistes hat mich frei gemacht von dem Gesetz der Sünde, also von ihrer Zwangsläufigkeit. Gottes Geist führt zu einer neuen Gesinnung. Es kommt jetzt zu einer christusorientierten Lebensordnung. Wenn die Kraft des Heiligen Geistes in ein Menschenleben kommt und dort zu wirken beginnt, werden die Linien unseres Lebens neu geordnet, bedingt durch die Kraft, die von Gottes Geist ausgeht. Paulus nennt die Ordnung, die an Gottes Wort und Willen orientiert ist, geistlich gesinnt sein. Das reicht hinein bis in die äußerlichen und alltäglichen Gegebenheiten unseres Lebens. Jede Bekehrung drängt auf Bewährung. Hier erweist sich ihre Echtheit. Was hilft alle Mühe, die Gott sich um uns gemacht hat, wenn unser neues Programm bei den anderen nicht ankommt? Wandel nach dem Geist, Leben nach dem Willen Gottes, das ist gemeint. Lieber Hörer, in unserem Lebenswandel, in unserem Reden oder Schweigen, in unserem Tun oder Lassen, in allem sollen die Menschen das neue Programm unseres Lebens entdecken können. Sie sollen an uns ablesen können, wer unser Leben bestimmt und programmiert. Denn neu orientierte Menschen leben anders. Sie können nicht mehr gleichgültig in den Tag hineinleben. Sie leben verantwortlich vor Gott, gegenüber den Menschen in der Welt. Das alles kann Gottes Geist in uns bewirken. Er will es tun. Nur wer diesen Geist hat und in seinem Leben arbeiten lässt, wer seine neue Programmierung annimmt, ist sein Eigen und gehört zu ihm. Die Gemeinde Jesu Christi hat den Auftrag, Gottes Programm in die Welt auszustrahlen und vor den Menschen zu vertreten. Allen Störversuchen des Widersachers Gottes zum Trotz sind wir eingeladen, anhaltend darum zu bitten, dass Gott durch seinen Heiligen Geist sein Programm immer fester in unser Herz und Leben einprägt, damit es um uns her, bei den Menschen, in der Welt, in unseren Gemeinden neu werden kann.

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1: Im Studio Holger Dilk, schönen guten Morgen. Temperaturen weit über 30 Grad, Trockenheit und Waldbrände, die Folgen des Klimawandels sind immer deutlicher zu spüren. In Deutschland gibt es auch weiterhin eine Mehrheit für einen konsequenten Klimaschutz. Das zeigt eine Bertelsmann-Studie. Über die Hälfte der Befragten forderten, dass der Staat mehr Geld in den Bereich steckt. Bertelsmann-Expertin Anna Maisiek.
2: Es klafft eine erhebliche Lücke zwischen der grundsätzlich hohen Befürwortung auf der einen Seite und der eher niedrigen Zufriedenheit mit der politischen Umsetzung auf der anderen Seite. Hinzu kommt, das Vertrauen in politische Akteure ist gering. Nur die wenigsten haben das Gefühl, dass ihre Sorgen und Interessen bei politischen Entscheidungen rund um den nachhaltigen Wandel tatsächlich Gehör finden.
1: Das Niedrigwasser in Deutschlands Flüssen macht den Binnenschiffern aktuell große Sorgen. Der Bundesverband der deutschen Binnenschifffahrt hat jetzt einen 3-Punkte-Plan zum Gegensteuern vorgelegt. Colin Mock.
3: BDB-Chef Schwan fordert in der Rheinischen Post unter anderem, dass die Förderung für niedrigwasseroptimierte Schiffe auch nächstes Jahr fortgesetzt wird. Gleichzeitig sollten die Fahrrinnen an Mittel- und Niederrhein aber auch schneller ausgebaut werden. Und der dritte Punkt, das Wasser im Rhein soll stärker gestaut werden können. Laut Schwan gehe es zudem nicht nur um die Schifffahrt, auch die Natur im Fluss stoße durch Niedrigwasser an ihre Grenzen.
1: Auch die Kommunen schlagen wegen der Hitzewelle Alarm. Der Deutsche Städte- und Gemeindebund fordert einen besseren Hitzeschutz, unter anderem für Krankenhäuser und Altenheime. Präsident Spiegler sagte der Rheinischen Post, man sehe einen Investitionsbedarf von schätzungsweise 20 Milliarden Euro. Viele Deutsche trauen sich oft nicht offen, mit ihrem Arzt zu sprechen. Das geht aus einer Barmer Umfrage hervor. Fast ein Fünftel hat beim Arzt schon mal Probleme aus Scham oder Misstrauen verschwiegen. Demnach machen das vor allem Frauen und jüngere Menschen. Millionen Menschen in Europa haben die Sonnenfinsternis bestaunt. Hier bei uns war die Sonne nicht ganz verdeckt, aber zu einem großen Teil. Etwa in Nordspanien haben die Menschen eine totale Sonnenfinsternis gesehen. Dementsprechend gab es in einigen sonst eher verschlafenen Orten einen Besucheransturm. Johannes Liebmann aus Elmshorn hat bei der Schwimm-Europameisterschaft in Paris Gold über 800 Meter Freistil geholt. Der 19-Jährige, der inzwischen in Magdeburg trainiert, schwamm Europarekord. Hinter Liebmann holte Sven Schwarz aus Hannover Silber.
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4: Mit KI-Support. Klar bis leicht bewölkt ist es heute und es bleibt erstmal trocken. Später wird das ein richtig heißer Sommertag. Die Höchstwerte liegen zwischen 27 und 37 Grad. An der Küste ein Stückchen kühler. Morgen geht das ähnlich weiter, nur mit ein paar Wolken im Westen und es werden bis zu 38 Grad.

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1: Lieber Hörer, im Johannesevangelium lesen wir viel von den Selbstaussagen Jesu. Ich bin das Brot des Lebens, ich bin die Auferstehung, ich bin das Licht der Welt, ich bin der gute Hirte, damit die Herde das Leben und volle Genüge habe. Dieser Zusage Jesu in Johannes 10 wollen wir heute nachgehen. Ich bin der gute Hirte. Damit sind wir von Kind auf vertraut. Der Hirte, der vor seiner Herde hergeht, sie zusammenhält, behütet und bewacht, der die Schafe auf die Weide und zur Tränke führt. Es mag sein, dass wir und unsere Kinder seine Gestalt nur noch selten zu Gesicht bekommen, vielleicht bei einem Ausflug oder im Urlaub. Aber gerade dann ist es ein schönes Bild. Wer sich in seiner Bibel auskennt, den geht beim Anblick eines Hirten bei seiner Herde der 23. Psalm durch den Sinn. Der Herr ist mein Hirte, mir wird nichts mangeln. Er weidet mich auf einer grünen Aue und führet mich zum frischen Wasser. Er erquicket meine Seele, er führet mich auf rechter Straße, um seines Namens willen. Der große Philosoph Immanuel Kant hat gestanden, dass er für diesen Psalm seine ganze Philosophie hergeben würde. In Johannes 10 legt Jesus Christus diesen bekannten 23. Psalm aus und sagt: Ich bin der gute Hirte. Der gute Hirte lässt sein Leben für die Schafe. Ich lasse mein Leben für die Schafe. Meine Schafe hören meine Stimme und ich kenne sie und sie folgen mir und ich gebe ihnen das ewige Leben. Wir werden mit Schafen verglichen. Ich höre den erbosten Protest der emanzipierten Zeitgenossen. Ganz abgesehen davon, dass man das Wort Schaf gern als Schimpfwort gebraucht. Was mit diesem Wort ausgedrückt werden soll, ist doch Hilflosigkeit der Tiere. Sie leben stumpfsinnig in einer Herde und grasen gedankenlos vor sich hin. Angewiesen darauf, dass ihr Schäfer weiß, was er will und was für die Herde gut ist. Er muss seine Schäfchen beisammenhalten. Das aber steht in krassem Gegensatz zu dem Bild, das der moderne Mensch sich vom modernen Menschen macht. Es ist mehr als eine Beleidigung. Es rührt an die Wurzeln des Selbstverständnisses unserer Gesellschaft, sie als führungslose Hammelherde anzusehen. Wir sind heute frei, unabhängig von allen Zwängen, autonom. Wir geben uns sogar die Ordnungen und Regeln alle selbst, also Gott, los. Wer offene Augen hat, muss bekennen, dass wir in unserer Verwirrung und Entwurzelung genau dem entsprechen, was die Bibel so beschreibt. Sie waren verschmachtet und zerstreut wie die Schafe, die keinen Hirten haben. Matthäus 9, 36. Das ist das Urteil Jesu über uns Menschen, die alles selbst machen wollen. Wie gut wäre es da, einen Hirten zu haben, der wirklich unser Bestes will und dem wir voll vertrauen können. Die Frage ist also nicht, wie wir als Schafe ein möglichst großes Maß an Selbstverwaltung und Selbstverwirklichung durchsetzen, sondern die Frage ist, welchen Herrn, welchen Hirten wählen wir? Wem vertrauen wir uns an? Jesus ist nicht irgendein guter Hirte, der Frieden schafft und für Vollbeschäftigung sorgt, den Wohlstand steigert. Er sagt uns, dass er der gute Hirte ist. Einen anderen außer mir gibt es nicht. Ich komme von Gott her. Ich bin der Einzige, der euch helfen will und helfen kann. Der Einzige, der den Weg zu den ewigen Weidegründen weiß, der euch auch vor Verführern bewahren kann. Jesus nennt hier zwei Dinge, an denen der gute Hirte erkannt und der Verführer entlarvt werden kann. Der richtige Hirte steigt nicht über den Zaun, wenn er seine Herde auf die Weide führen will, sondern er kommt ordentlich durch die Tür. Wer den geraden Weg scheut, hat etwas zu verbergen. Jesus kommt in Klarheit und Wahrheit. Sein Wort ist für jeden offen und nachprüfbar. Und es ist gestützt durch die Erfahrung unzähliger in 2 Jahrtausenden. Er kommt in Liebe. Davon redet er nicht nur, weil er etwa in unserer kalten Welt eine Marktlücke entdeckt hätte, die er nun geschickt ausnützen wollte. Seine Liebe hat er bewiesen, als er am Kreuz sein Leben für uns gab. Damit gewinnt er unsere Herzen für ihn. Jesus nennt noch ein zweites, wodurch der gute Hirte von den Verführern, den Mietlingen, unterschieden werden kann. Sie, seine Schafe, kennen seine Stimme. Was das für uns bedeutet, die wir ja Jesus selbst nicht mehr mit den Ohren hören können? Menschen, die Jesus Christus ihr Leben anvertraut haben, verstehen seine Stimme. Es kommt nicht darauf an, dass wir sein Reden bis ins Letzte verstanden haben und die Irrlehren beweiskräftig widerlegen können. Wir spüren es einfach, wenn der gute Hirte zu uns spricht, weil sein Heiliger Geist diese Worte begleitet. Sein Wort trifft uns in seiner ganzen Person, bestehend aus Leib, Seele und Geist. Wir spüren es, dass der liebende, gute Hirte mit uns spricht. Wer die Bibel betend liest, wer eine vollmächtige Predigt aufnahmebereit hört, der weiß untrüglich, dass hier Jesus selbst mit ihm redet. Der merkt, dass Autorität hinter diesen Worten steht. Und diese Autorität ist wirklich die höchste, die man sich vorstellen kann. Deshalb betont Jesus, ich und der Vater sind eins. In Jesus kommt der allmächtige Gott, der Schöpfer von Himmel und Erde zu uns. Er allein kann uns aus unseren Schwierigkeiten helfen. Darum hat ja auch der heilige Gott seinen Sohn gesandt, um uns aus unserer Verirrung und unserer Verlorenheit zu retten. Darum hat er Jesus am Kreuz sterben lassen und danach auferweckt. Denn nur so konnten die ärgsten Feinde besiegt werden, die auf uns lauern, wie reißende Wölfe die Schafherde umschleichen, Sünde und Tod. Ich gebe ihnen das ewige Leben, verspricht Jesus. Er kann es versprechen, weil er es durch seinen Tod möglich gemacht hat. Was könnte uns Größeres versprochen werden? Und wer könnte zuverlässiger als Jesus für sein Versprechen gerade stehen? Dieses Angebot wollen wir annehmen. Wir wollen auf seine Stimme hören, auf die Stimme des guten Hirten, ihn kennenlernen und ihm folgen. Wir wollen fliehen vor allen Verlockungen anderer, fremder Stimmen und uns bei ihm bergen. Dann werden wir nie umkommen und niemand wird uns aus seiner Hand reißen. Er hat es versprochen, darauf dürfen wir felsenfest bauen. Lieber Hörer, der gute Hirte, unser Herr Jesus Christus, hat einmal ein Gleichnis erzählt von einem, der 100 Schafe hatte. Als eines davon verloren gegangen war, ging er ohne Rücksicht auf die 99 anderen suchen, bis er es fand und aus seiner Verlorenheit herausholte. Und das, weil das Einmaleins das der Liebe war, nicht das der Logik. Um der Verlorenen willen hat der gute Hirte sein Leben gelassen, ist in tiefe Verlorenheit, in die tiefste Tiefe, eben in die der Gottverlassenheit hinabgestiegen, damit auch die Verlorensten unter den Verlorenen erkennen. In Jesus und in Jesus allein haben wir den guten Hirten. Gott hat ihn nicht in der Verlorenheit des Todes gelassen. Die Geschichte des guten Hirten hört nicht mit Karfreitag auf. Jesus lebt. Er ist durch die Machttat des Vaters auferstanden und gegenwärtig. Darum ist er bis ans Ende aller Dinge und aller Zeiten Herr und Hirte. Lieber Hörer, niemand kann uns aus seiner Hand reißen. Nichts, nicht einmal der Tod. Er allein ist unser Hirte. Er möchte auch dein guter Hirte sein.

0: Liebe Zuhörer, in der Bibel wird oft von Wundern geredet. Kann man diesen Berichten glauben? Entspringt der Glaube an Wunder nicht dem unwissenschaftlichen Naturverständnis vergangener Zeiten? Ein liberaler Theologe sagte sogar, man kann nicht das elektrische Licht einschalten und gleichzeitig an Engel glauben. Die Frage über Wunder mündete bis in die Frage, gibt es überhaupt einen Gott? 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Ich wünsche Ihnen von Herzen den Frieden Gottes und seine Bewahrung in allen Situationen Ihres Lebens.
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2: Im Studio Holger Dilk, schönen guten Morgen. Was tun, um auf Hitze, Trockenheit und Niedrigwasser zu reagieren? Darüber wird in der Politik gerade heftig diskutiert. Bei einer neuen Bertelsmann-Studie kam raus, die Mehrheit der Deutschen steht weiter hinter dem Klimaschutz. Mehr von Tom Husse.
3: Über die Hälfte ist dafür, dass der Staat mehr Geld für den Klimaschutz in die Hand nimmt, vor allem in den Bereichen Energie und Verkehr. Die Studie zeigt aber auch, die Zustimmung und das Vertrauen in die Klimapolitik der Bundesregierung nehmen etwas ab. Viele sorgen sich um ihre finanzielle Situation und dass der Klimaschutz der Wirtschaft schaden könnte. Umweltminister Schneider sieht das anders. Im Gegenteil, jeder Hitzetag wirke sich negativ auf die Wirtschaftsleistung aus, so Schneider.
2: Das Niedrigwasser in Deutschlands Flüssen macht den Binnenschiffern aktuell große Sorgen. Der Bundesverband der deutschen Binnenschifffahrt hat jetzt einen 3-Punkte-Plan zum Gegensteuern vorgelegt. Colin Mock.
4: BDB-Chef Schwan fordert in der Rheinischen Post unter anderem, dass die Förderung für niedrigwasseroptimierte Schiffe auch nächstes Jahr fortgesetzt wird. Gleichzeitig sollten die Fahrrinnen an Mittel- und Niederrhein aber auch schneller ausgebaut werden. Und der dritte Punkt, das Wasser im Rhein soll stärker gestaut werden können. Laut Schwan gehe es zudem nicht nur um die Schifffahrt, auch die Natur im Fluss stoße durch Niedrigwasser an ihre Grenzen.
2: Auch die Kommunen schlagen wegen der Hitzewelle Alarm. Der Deutsche Städte- und Gemeindebund fordert einen besseren Hitzeschutz, unter anderem für Krankenhäuser und Altenheime. Präsident Spiegler sagte der Rheinischen Post, man sehe einen Investitionsbedarf von schätzungsweise 20 Milliarden Euro. In den USA muss sich der Facebook-Mutterkonzern Meta erstmals vor einem Bundesgericht wegen Social-Media-Sucht verantworten. 4 Bundesstaaten haben geklagt. Sie verlangen massive Beschränkungen und fordern eine Strafe in Höhe von 1,2 Billionen Euro. Das ist so viel wie der Börsenwert von Meta. Millionen Menschen in Europa haben die Sonnenfinsternis bestaunt. Hier bei uns war die Sonne nicht ganz verdeckt, aber zu einem großen Teil. Etwa in Nordspanien haben die Menschen eine totale Sonnenfinsternis gesehen. Dementsprechend gab es in einigen sonst eher verschlafenen Orten einen Besucheransturm. Johannes Liebmann aus Elmshorn hat bei der Schwimm-Europameisterschaft in Paris Gold über 800 Meter Freistil geholt. Der 19-Jährige, der inzwischen in Magdeburg trainiert, schwamm Europarekord. Hinter Liebmann holte Sven Schwarz aus Hannover Silber.
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5: Mit KI-Support. Sonnig ist es heute Morgen, meistens mit blauem Himmel. Nur im Nordosten sind ab und zu ein paar Wolken dabei. Und dann wird's im Lauf des Tages richtig heiß. Die Höchstwerte liegen bei 27 bis 37 Grad. An der Küste nicht ganz so heftig. Morgen bleibt's weiter sonnig und trocken. Dazu werden es bis 38 Grad.

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1: Kennen Sie das Gleichnis vom verlorenen Sohn in der Bibel? Jesus Christus erzählt es im Lukasevangelium, um seinen Zuhörern den Weg zu einem glücklichen und sinnerfüllten Leben zu zeigen. Dieses Gleichnis vom verlorenen Sohn zeigt uns zunächst einmal die Tragik der gesamten Menschheit. Ja, es ist wie ein Spiegel, in dem wir uns selbst als verlorene Söhne erkennen, die irgendwo ziellos umherirren und vergessen haben, woher sie kommen und wohin sie gehen. Ja, woher komme ich denn und wohin gehe ich? Kennen Sie diese Frage? Wir brauchen unbedingt eine Antwort auf diese Frage, damit unser Leben einen Sinn hat. Haben Sie, liebe Hörer, eine Antwort auf diese Frage? Ich meine, eine echte, letztgültige Antwort, die wie ein Fundament ist und Ihr Leben trägt. Und zwar nicht nur in guten Zeiten, sondern auch gerade dann, wenn Sie vor lauter Sorgen und Problemen fast nicht mehr atmen können. Haben Sie dieses Fundament? Wenn Sie sich nicht ganz sicher sind, dann bleiben Sie doch bitte auf dieser Frequenz und hören Sie zu. Zuerst einmal zu der Frage, woher komme ich denn überhaupt? Wer bin ich? Bin ich etwa nur ein Zufallsprodukt? Ich habe viele Bücher gewälzt, von Philosophen und Psychologen, von Denkern und Dichtern, von Staatsmännern und Wissenschaftlern. Und doch habe ich nichts anderes gefunden als vage Vermutungen und bloße Theorien. Eine echte Antwort, die mich und mein Leben verändert hat, habe ich dagegen nur in der Bibel, im Wort Gottes gefunden. Im Kolosserbrief, Kapitel 1, Vers 16 steht: Es ist alles durch ihn und zu ihm geschaffen. Hier ist die Rede von Jesus Christus, dem Sohn Gottes. Er ist unser Schöpfer, Schöpfer eines jeden einzelnen Menschen. Nein, wir sind keine Zufallsprodukte, sondern Wunschkinder Gottes. In diesem Vers heißt es weiter: Wir sind von Gott zu ihm geschaffen. Das heißt so viel wie für ihn. Der Sinn unseres Lebens besteht also darin, mit Gott in einer tiefen Beziehung zu stehen. Gott und der Mensch gehören zusammen, wie zum Beispiel der Film zu einem Fotoapparat. Ohne Fotoapparat ist der Film wertlos und ohne Sinn, verstehen Sie? Kommen wir zurück zum Gleichnis vom verlorenen Sohn. Wie der Sohn das Vaterhaus verlassen hat, um sein Leben selbst in die Hand zu nehmen, so ist auch der Mensch vor etlichen tausend Jahren aus der Gemeinschaft mit Gott ausgebrochen. Die Bibel berichtet auf den ersten Seiten davon. Obwohl der Mensch es unendlich gut bei Gott hatte, kehrte er ihm doch den Rücken. Der Sohn verließ das Vaterhaus. In Lukas Kapitel 15 ab Vers 13 lesen wir: Nur wenige Tage später packte der jüngere Sohn alles zusammen, verließ seinen Vater und reiste ins Ausland. Endlich konnte er sein Leben in vollen Zügen genießen. Er leistete sich, was er wollte, bis er schließlich keinen Pfennig mehr besaß. Ja, er lebte nach dem Motto: Heute hauen wir auf die Pauke, wir machen durch bis morgen früh. Ein voller Geldbeutel und dann so richtig rein ins Vergnügen, sich alles leisten können und genießen bis zum geht nicht mehr. Aber ganz egal, was wir uns auch leisten, auf welche Art und Weise wir versuchen, unser Leben zu genießen, wir werden einfach nicht satt. Der Hunger nach Leben bleibt und wird nicht gestillt. Und geht es uns nicht gerade darum? Da hat man sich so sehr auf den Urlaub gefreut. Dann ist er vorbei und alles ist wieder beim Alten. Da steigt eine große Party, egal ob Straßenfest oder Karnevalssitzung. Man hat sich volllaufen lassen, alles mitgemacht und hat seinem Trieb freien Lauf gelassen. Und am nächsten Morgen sitzt man mit einem dicken Kopf da und die alte Unzufriedenheit ist auch wieder da. Die tiefe Sehnsucht nach echtem und wahren Leben, kennen Sie das nicht auch? Wissen Sie, seitdem der Mensch das Vaterhaus verlassen hat, hat er es niemals mehr geschafft, wirklich zufrieden zu sein. Es ist ein verzweifelter und vergeblicher Versuch, das verlorene Vaterhaus, nämlich die Beziehung zu Gott, durch andere Dinge zu ersetzen. Das geht einfach nicht. Gott hat den Menschen so geschaffen, dass er nur in der tiefen Gemeinschaft mit ihm Erfüllung findet. Mit dem verlorenen Sohn ging es immer mehr bergab. Immer weiter weg vom Vaterhaus, von Gott. Weiter lesen wir in der Bibel, dass in dieser Zeit noch eine große Hungersnot ausbrach. Es ging ihm ganz schlecht. Ja, solange die Kasse stimmt, im Leben alles gut geht und alles nach unseren Plänen und Wünschen verläuft, macht man sich nicht viele Gedanken über das Woher und Wohin des Lebens. Die Genüsse verdrängen den Gedanken an Gott aus unserem Leben. Aber kein Leben verläuft ohne irgendwelche Schwierigkeiten, ohne Krisen und Probleme. Ja, und was dann? Was dann, wenn der Arzt plötzlich eine unheilbare Krankheit feststellt? Wenn die Ehe oder Freundschaft auseinandergebrochen ist, was dann, wenn uns der Schuldenberg erdrückt und wir von Ängsten und Depressionen gequält werden? Dann sind wir doch mit unserem Latein am Ende und die ganze Sinnlosigkeit ist perfekt. Das Leben wäre wirklich sinnlos, wenn nicht. Nun, lassen wir Gott durch die Bibel selbst sprechen. In Hesekiel 34, Vers 16 ruft uns Gott zu: Ich will das Verlorene suchen, das Verirrte zurückbringen, das Verwundete verbinden und das Schwache stärken. Das ist doch gewaltig. Der Vater hat den verlorenen Sohn nicht vergessen. Die Liebe Gottes zu den Menschen ist so gewaltig, dass sich sein Herz nach nichts mehr sehnt, als den Menschen wieder in die Gemeinschaft zu ihm zurückzubringen. So erinnert sich der Sohn aus unserem Gleichnis in seiner Lebenskrise an die gute Zeit im Vaterhaus. Lukas 15, Vers 17. Da kam er zur Besinnung. Bei meinem Vater hat jeder Arbeiter mehr als genug zu essen und ich sterbe hier vor Hunger. Und dann entsteht der tiefe Wunsch im Inneren des Sohnes: Zurück nach Hause, dorthin, wo Geborgenheit, Liebe und Erfüllung für mich bereit liegen. Es gibt immer zwei Möglichkeiten: Entweder auf der Strecke bleiben und für ewig verloren gehen oder den allerbesten Entschluss fassen, den ein Mensch im Leben fassen kann. Ich will zu meinem Vater gehen und ihm sagen: Vater, ich bin schuldig geworden an Gott und an dir. Doch wie können wir zu dem himmlischen Vater zurückfinden? Wie finde ich zurück zu Gott? In der Bibel sagt Jesus Christus in Johannes 14, Vers 6: Ich bin der Weg und die Wahrheit und das Leben. Niemand kommt zum Vater als nur durch mich. Wer zum Vater will, der muss sich an seinen Sohn Jesus Christus halten. Er hat das Entscheidende zu unserer Rettung vollbracht. Er hat uns den Weg nach Hause gebahnt. Wenn Sie in diesem Leben ohne Jesus unterwegs sind, dann leben Sie getrennt von Gott. Unsere Sünden und unsere Schuld trennen uns von ihm. Aber wohin mit unserer Schuld und unseren Sünden? Auch hier wusste die Liebe Gottes einen Weg. In Jesaja 53, Vers 6 steht geschrieben: Wir gingen alle in die Irre wie die Schafe. Ein jeder sah auf seinen Weg. Aber der Herr warf alle Sünde auf ihn, auf Jesus Christus. Er ließ sich ans Kreuz nageln und verblutete dort für unsere Schuld, aber Gottes Kraft erweckte ihn nach 3 Tagen wieder zum Leben. Und dieser Jesus Christus lebt auch heute und lädt Sie ein: Komm nach Hause. Sie sollen an ihn glauben und ihm vertrauen. So machte sich auch der verlorene Sohn auf den Heimweg, bereit, seine Schuld einzugestehen. Was würde der Vater sagen, nach alledem, was vorgefallen war? Und das Unfassbare geschieht. Wir lesen im Vers 20: Er stand auf und ging zurück zu seinem Vater. Der erkannte ihn schon von Weitem. Voller Mitleid lief er ihm entgegen, fiel ihm um den Hals und küsste ihn. Ja, Gott liebt uns. Jesus Christus hat unsere Schuld getragen. Der Weg zu Gott ist frei. Wir dürfen zu ihm kommen und unsere Schuld bekennen. Jeder Mensch, der zurückkommt und sich vor Gott schuldig bekennt, erhält Vergebung und neues Leben. Hören wir, wie sich der Vater über den heimgekehrten Sohn freut. Mein Sohn war tot, jetzt lebt er wieder. Er war verloren und jetzt hat er zurückgefunden. Und sie begannen ein fröhliches Fest. Es gibt wirklich keine größere Freude, als sein Leben Jesus anzuvertrauen und sich zu Gott zu bekehren. Jesus schenkt ein total neues Leben. Ein lieber Freund, der auch zu Gott umkehrte, drückte es so aus: Lange hatte ich vergebens gesucht, auf vielen falschen Wegen. Doch dann fand ich Jesus Christus, das Licht des Lebens. Er vergab mir meine Schuld und hat mich wirklich frei gemacht. Von allen Bindungen, von meiner sexuellen Verirrung, vom Alkohol und den Depressionen. Jesus Christus hat mein Leben neu gemacht. Sie und auch ich sind Geschöpfe eines liebenden Gottes. Wie wollen Sie auf diese Tatsache reagieren? Es gibt, wie wir schon hörten, zwei Möglichkeiten. Entweder ohne Jesus Christus auf ewig verloren oder aber mit Jesus Christus für immer und ewig gerettet und geborgen in Gott. Ich kann Ihnen nur empfehlen, ergreifen Sie im Glauben die Hand des Herrn Jesus und kehren Sie um, heim zum Vater, heim zu Gott. Komm nach Hause. Wir wollen beten. Danke, Herr Jesus Christus, dass du uns Menschen so unendlich liebst. Du hast uns in unserer Verlorenheit gesehen und alles getan, um uns wieder nach Hause zu bringen. Danke dafür, dass du am Kreuz für uns und unsere Schuld gestorben bist. Danke für die Vergebung. Danke für das ewige Leben, das du für alle bereithältst, die an dich glauben und dir vertrauen. Amen.

Liebe Zuhörer, wir leben in einer unsicheren Welt. 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Jeder von uns wird einmal sterben. Aber was kommt danach? Die meisten Menschen möchten einmal in den Himmel kommen. Was immer sie sich auch darunter vorstellen. Deswegen ist es eine interessante Frage: Wie komme ich denn in den Himmel? Was immer wir uns auch ausdenken oder hoffen, es zählt nur das, was Gott uns durch die Bibel sagt. Schließlich ist der Himmel sein Wohnort. 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
1: Im Studio Holger Dilk, schönen guten Morgen. Was tun, um auf Hitze, Trockenheit und Niedrigwasser zu reagieren? Darüber wird in der Politik gerade heftig diskutiert. Bei einer neuen Bertelsmann-Studie kam raus, die Mehrheit der Deutschen steht weiter hinter dem Klimaschutz. Mehr von Tom Husse.
2: Über die Hälfte ist dafür, dass der Staat mehr Geld für den Klimaschutz in die Hand nimmt, vor allem in den Bereichen Energie und Verkehr. Die Studie zeigt aber auch, die Zustimmung und das Vertrauen in die Klimapolitik der Bundesregierung nehmen etwas ab. Viele sorgen sich um ihre finanzielle Situation und dass der Klimaschutz der Wirtschaft schaden könnte. Umweltminister Schneider sieht das anders. Im Gegenteil, jeder Hitzetag wirke sich negativ auf die Wirtschaftsleistung aus, so Schneider.
1: Das Niedrigwasser in Deutschlands Flüssen macht den Binnenschiffern aktuell große Sorgen. Der Bundesverband der deutschen Binnenschifffahrt hat jetzt einen 3-Punkte-Plan zum Gegensteuern vorgelegt. Colin Mock.
3: BDB-Chef Schwan fordert in der Rheinischen Post unter anderem, dass die Förderung für niedrigwasseroptimierte Schiffe auch nächstes Jahr fortgesetzt wird. Gleichzeitig sollten die Fahrrinnen an Mittel- und Niederrhein aber auch schneller ausgebaut werden. Und der dritte Punkt, das Wasser im Rhein soll stärker gestaut werden können. Laut Schwan gehe es zudem nicht nur um die Schifffahrt, auch die Natur im Fluss stoße durch Niedrigwasser an ihre Grenzen.
1: Auch die Kommunen schlagen wegen der Hitzewelle Alarm. Der Deutsche Städte- und Gemeindebund fordert einen besseren Hitzeschutz, unter anderem für Krankenhäuser und Altenheime. Präsident Spiegler sagte der Rheinischen Post, man sehe einen Investitionsbedarf von schätzungsweise 20 Milliarden Euro. In den USA muss sich der Facebook-Mutterkonzern Meta erstmals vor einem Bundesgericht wegen Social-Media-Sucht verantworten. 4 Bundesstaaten haben geklagt. Sie verlangen massive Beschränkungen und fordern eine Strafe in Höhe von 1,2 Billionen Euro. Das ist so viel wie der Börsenwert von Meta. Millionen Menschen in Europa haben die Sonnenfinsternis bestaunt. Hier bei uns war die Sonne nicht ganz verdeckt, aber zu einem großen Teil. Etwa in Nordspanien haben die Menschen eine totale Sonnenfinsternis gesehen. Dementsprechend gab es in einigen sonst eher verschlafenen Orten einen Besucheransturm. Johannes Liebmann aus Elmshorn hat bei der Schwimm-Europameisterschaft in Paris Gold über 800 Meter Freistil geholt. Der 19-Jährige, der inzwischen in Magdeburg trainiert, schwamm Europarekord. Hinter Liebmann holte Sven Schwarz aus Hannover Silber.
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4: Mit KI-Support. Sonnig ist es heute Morgen, meistens mit blauem Himmel. Nur im Nordosten sind ab und zu ein paar Wolken dabei. Und dann wird's im Lauf des Tages richtig heiß. Die Höchstwerte liegen bei 27 bis 37 Grad. An der Küste nicht ganz so heftig. Morgen bleibt's weiter sonnig und trocken. Dazu werden es bis 38 Grad.

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1: Lieber Zuhörer, ich weiß nicht, ob Sie zu denen gehören, die ab und zu im Wirtschaftsteil der Tageszeitung nachschauen, wie es um den aktuellen Goldpreis steht. Gerade in Zeiten wirtschaftlicher und politischer Unsicherheit steigt der Goldpreis. Stabile Werte sind gefragt, solche, die auch in schwierigen Zeiten beständig bleiben und auf die man sich verlassen kann. Aber ganz egal, wie und in welcher Form man sein Geld anlegt, innere Unruhe und Ungewissheit bleiben doch. Irgendwie ahnen wir alle, dass diese Werte vergänglich sind und uns niemals den Frieden vermitteln können, nach dem wir uns eigentlich doch alle sehnen. Keine Angst, lieber Zuhörer, ich will hier nicht als Vermögensberater auftreten. Es gibt Wichtigeres, ja viel, viel Wichtigeres als die Frage nach den materiellen Werten. Es geht heute um die Frage, was wertvoller ist als Gold. Im 1. Petrusbrief, Kapitel 1, macht uns Gottes Wort auf zwei Dinge aufmerksam, von denen es ganz klar heißt, dass sie wertvoller als Gold sind. Ich lese zunächst einmal in Kapitel 1 die Verse 3 bis 7. Gelobt sei Gott, der Vater unseres Herrn Jesus Christus, der uns nach seiner großen Barmherzigkeit wiedergeboren hat zu einer lebendigen Hoffnung durch die Auferstehung Jesu Christi von den Toten, zu einem unvergänglichen und unbefleckten und unverwelklichen Erbe, das aufbewahrt wird im Himmel für euch, die ihr aus Gottes Macht durch den Glauben bewahrt werdet zur Seligkeit, die bereit ist, dass sie offenbar werde in der letzten Zeit. Dann werdet ihr euch freuen, die ihr jetzt eine kleine Zeit, wenn es sein soll, traurig seid in mancherlei Anfechtungen, damit euer Glaube als echt und viel kostbarer befunden werde als das vergängliche Gold, das durchs Feuer geläutert wird, zu Lob, Preis und Ehre, wenn offenbart wird Jesus Christus. Viel, viel wertvoller als Gold ist unser Glaube an den Sohn Gottes Jesus Christus. In diesen gerade gelesenen Versen wird unser gesamtes Leben als Christen zusammengefasst. Vers 3 spricht von dem Tag, an dem wir zum Glauben an Jesus Christus gekommen sind und ewiges Leben empfangen haben. Darf ich einmal fragen, wann Sie, lieber Zuhörer, zum Glauben an den Herrn Jesus gekommen sind? Können Sie sich noch erinnern, als Sie zum ersten Mal im Gebet den Namen des Herrn Jesus anriefen und ihm Ihre Sündenschuld bekannten? Als Sie ihn baten, in Ihr Leben zu treten, weil Sie wussten, dass es nur durch den Herrn Jesus ewige Rettung gibt? Das war der Anfang. Und bereits der nächste Vers, Vers 4, spricht vom Ziel derer, die zum Glauben an den Herrn Jesus gekommen sind. Hier geht es um das unvergängliche, unbefleckte und unverwelkliche Erbe, das aufbewahrt wird im Himmel für alle Gläubigen. Das ist das Ziel. Gottes Kinder, die an Jesus glauben, haben die Gewissheit, dieses herrliche Ziel zu erreichen. Denn nichts kann uns mehr scheiden von der Liebe Gottes. Nichts und niemand kann uns mehr aus der starken Hand unseres Herrn herausreißen, den wir als unseren Heiland und Erlöser angenommen haben. Zwischen Start und Ziel liegt der Weg. Und das ist unser Weg als Christen durch dieses Leben. Und wie sieht dieses Leben aus? Manchmal wie eine Berg- und Talfahrt, nicht wahr? Wie auf der Achterbahn geht es mal hoch auf die höchste Höhe, so dass wir voller Begeisterung sind, dem Herrn Jesus nachzufolgen, weil wir seine Nähe, seine Kraft und seinen Segen erfahren. Doch dann kann es recht schnell wieder abwärts gehen, durch ein Tal der Anfechtung hindurch. Wer von uns kennt nicht die Zeiten der Krankheit und der Schwachheit, wenn ängstliche Sorgen die Seele umschleichen und wir nicht wissen, wie alles ausgehen wird? Vielleicht sind da auch Schwierigkeiten mit anderen Menschen, Anfeindungen, Lieblosigkeit oder Trauer um den Verlust eines lieben Menschen. Jeder von uns wüsste hier einiges zu erzählen. Und jeder hat hier auch ein bestimmtes Päckchen zu tragen, nicht wahr? Natürlich sind wir viel, viel lieber dort auf den Höhen, wenn es uns gut geht, aber gerade unten in den Tälern der Anfechtung hat der Herr etwas ganz Besonderes mit uns vor. Er hat solche schwierigen Abschnitte in seiner göttlichen Weisheit und in seiner Liebe zu uns eingebaut, damit sich unser Glaube und unser Vertrauen auf Jesus Christus immer mehr bewähren kann. Wie es in Vers 7 heißt, viel kostbarer befunden werde als das vergängliche Gold, das durchs Feuer geläutert wird. Gerade in den dunklen Tälern wird uns besonders deutlich, welchen Schatz wir in unserem Herzen tragen, dass wir doch nicht allein gelassen sind, sondern dass er bei uns ist, uns bewahrt und uns hindurchbringt. Unser guter Hirte Jesus Christus hat versprochen, uns niemals zu verlassen und uns nicht zu versäumen. Er ist da. Und wie das natürliche Gold immer wieder in den Schmelztiegel geworfen wird, reiner und kostbarer wird, so wird auch unser Glaube an den Herrn Jesus immer wertvoller, immer stabiler, bekommt immer mehr Tiefgang, weil er sich in der Anfechtung bewähren muss. Wir merken, dass in unserer Schwachheit eine Kraft wirkt, die nicht aus uns selbst kommt. Der Glaube soll in der Hitze der Anfechtung immer kostbarer werden und der Herr Jesus soll uns immer größer werden. Befinden Sie sich gerade in einer Anfechtung, lieber Zuhörer? Ist da irgendeine Not, die Ihnen zu schaffen macht, von der Sie vielleicht denken, dass sie Ihnen zu groß wird? Bitte vertrauen Sie auf den Herrn Jesus und schütten Sie bei ihm im Gebet Ihr Herz aus. Er hat Sie doch lieb. Sollte er Sie gerade jetzt im Stich lassen? Er hat gute Gedanken mit Ihnen. Bleiben Sie an seiner Hand und folgen Sie ihm Schritt für Schritt treu nach. Er kennt den Ausweg aus dem dunklen Tal und es wird bald wieder hell werden. In Vers 6 verheißt uns Gottes Wort, dann werdet ihr euch freuen, die ihr jetzt, eine kleine Zeit, wenn es sein soll, traurig seid in mancherlei Anfechtungen. Ja, wenn der Ausgang da ist, wenn die kleine Zeit der Traurigkeit vorbei ist, dann werden wir aufatmen und uns freuen. Spätestens dann, wenn wir am Ziel sind, um das himmlische Erbe zu empfangen. Von dem zweiten, was wertvoller als Gold ist, lesen wir in den Versen 18 und 19. Denn ihr wisst, dass ihr nicht mit vergänglichem Silber oder Gold erlöst seid von eurem nichtigen Wandel nach der Väter Weise, sondern mit dem teuren Blut Christi als eines unschuldigen und unbefleckten Lammes. Viel, viel wertvoller als das Gold ist das Blut Jesu Christi, das er für uns am Kreuz von Golgatha vergossen hat. Durch dieses Blut sind wir aus dem Herrschaftsbereich Satans erlöst worden, so wie wir es in der Offenbarung 12, Vers 11 lesen. Und sie haben ihn überwunden durch des Lammes Blut. Das Blut Jesu ist das Lösegeld, durch das uns der Herr Jesus freigekauft hat von dem, der uns vor unserer Bekehrung geknechtet und uns in der Sünde gefangen gehalten hat. Es gab nur einen Preis, der wertvoll genug war, um uns freizukaufen. Der Herr Jesus hat ihn bezahlt, indem er qualvoll am Kreuz gestorben ist. Er hat sein Leben für unser Leben gegeben, sein Blut für uns geopfert. In Offenbarung 5, in den Versen 9 und 10, wird uns gezeigt, dass wir unserem Herrn auch im Himmel immer wieder für dieses kostbare Blut danken und ihn loben und preisen werden. Ich lese, und sie sangen ein neues Lied. Du bist würdig, zu nehmen das Buch und aufzutun seine Siegel, denn du bist geschlachtet und hast mit deinem Blut Menschen für Gott erkauft, aus allen Stämmen und Sprachen und Völkern und Nationen, und hast sie unserem Gott zu Königen und Priestern gemacht, und sie werden herrschen auf Erden. Das Blut Jesu, dieser wertvolle Schatz, enthält Verpflichtung für die,

dass wir mit dem kostbaren Blut Jesu Christi, das wertvoller ist als Silber und Gold, erlöst worden sind. Der Herr Jesus hat einen hohen, ja, den allerhöchsten Preis gezahlt, den der Himmel zahlen konnte. Dadurch sind wir sein Eigentum geworden und nun aufgerufen, ein Leben zu leben, das unserem Herrn würdig ist. Ein Leben nach den Geboten Gottes. Ein Leben, das die Heiligkeit unseres Gottes widerspiegelt. Und das soll keine Last für uns sein, sondern von Liebe und Dankbarkeit geprägt sein. Weil er uns so sehr geliebt und uns erlöst hat, wollen wir jetzt ein Leben leben, das ihm gefällt. Durch das Blut Jesu haben wir die Möglichkeit dazu. Wir sind reingewaschen von der Sünde. Die Macht der Sünde ist in unserem Leben gebrochen. Wir müssen nicht mehr dem Teufel dienen, sondern dienen jetzt von Herzen unserem Herrn. Sein Blut ist die Grundlage dafür, dass wir seinen Sieg über die Sünde und über den Teufel erfahren dürfen, so wie es in 1. Johannes 5, Vers 4 heißt. Denn alles, was von Gott geboren ist, überwindet die Welt. Und unser Glaube ist der Sieg, der die Welt überwunden hat. Und damit haben wir beide Elemente, die wertvoller sind als Gold, zusammengefasst. Kostbarer Glaube an den Herrn Jesus und sein vergossenes Blut, das uns frei gemacht hat von der Macht des Teufels und der Sünde. Wir wollen noch beten. Danke, Herr Jesus, dass die, die an dich glauben, dir für immer und ewig gehören und wir mit deiner Hilfe lernen dürfen, ein Leben zu führen, das dich und deinen Namen ehrt. Bitte hilf uns dabei. Amen.

0: Liebe Zuhörer, wir leben in einer unsicheren Welt. Es gibt nur eins, was wirklich sicher ist. Jeder von uns wird einmal sterben. Aber was kommt danach? 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Schließlich ist der Himmel sein Wohnort. 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
1: Wenn Sie möchten, dürfen Sie jetzt mitbeten. Vater unser im Himmel, geheiligt werde dein Name, dein Reich komme.

dein Wille geschehe, wie im Himmel, so auf Erden. Unser tägliches Brot gib uns heute und vergib uns unsere Schuld, wie auch wir vergeben unseren Schuldigern. Und führe uns nicht in Versuchung, sondern erlöse uns von dem Bösen. Denn dein ist das Reich und die Kraft und die Herrlichkeit in Ewigkeit. Amen.

0: 31. Oktober.
1: Herzlich willkommen zum Radioprogramm des Missionswerkes Werner Heukelbach. Schön, dass Sie wieder eine Botschaft über den Glauben an Jesus Christus hören möchten. Und nun spricht zu Ihnen Rudi Joas. Viele Menschen haben Probleme, sich so anzunehmen, wie sie sind. Sie möchten einfach anders sein. Die Kleinen möchten größer und die Großen kleiner sein. Die Blonden wären lieber dunkelhaarig und umgekehrt. Arbeitnehmer wären gerne Chef und der Arbeitgeber, der in seinem eigenen Laden noch kaum was zu sagen hat, seufzt: Wäre ich den ganzen Schwindel doch nur los. Dazu kommt noch die Not der unangenehmen Erbanlagen und der verzweifelte Kampf dagegen. Die meisten Menschen treibt ein Wunsch um: Wäre ich doch nur an dieser oder jener Stelle anders. Was aber ist zu tun? Gibt es überhaupt eine Möglichkeit? Liebe Hörerinnen und Hörer, Gott sei Dank, diese Möglichkeit gibt es. Unter dem Thema Veränderung durch Glauben hören wir Gottes Wort aus dem 2. Korintherbrief, Kapitel 5, Vers 17. Daher, wenn jemand in Christus ist, so ist er eine neue Schöpfung. Das Alte ist vergangen, siehe, Neues ist geworden. Wie der Glaube an den Herrn Jesus das Leben des Menschen verändert, weiß ich aus eigenem Erleben und dem Leben vieler anderer Menschen. So mancher Mann und manche Frau sind aus ihrer Alkoholabhängigkeit oder anderen Süchten durch den Glauben an den Herrn Jesus frei geworden. Was Entziehungskuren oft nicht schafften, das bewirkte der Glaube. Die Kraft dazu liegt nicht in dem Gebundenen, sondern in der Person Jesu Christi, an die ich glaube. Denn er ist der Schöpfer und der Erhalter der Welt. Was Gottes gutes Gesetz nicht vermochte, weil es durch das Fleisch kraftlos war, tat Gott, indem er seinen eigenen Sohn in Gleichgestalt des Fleisches der Sünde und für die Sünde sandte und die Sünde im Fleisch verurteilte. So sagt es der Apostel Paulus in seinem Brief an die Römer, Kapitel 8. Mit anderen Worten: Der ewige Sohn Gottes kam aus des Vaters Herrlichkeit und nahm Fleisch und Blut an. Da die in Gottes Augen ekelerregende Sünde gesühnt werden musste, dafür aber kein Opfer auf dem ganzen Erdboden zur Verfügung stand, bezahlte Gott die Schuld durch das einmalige Opfer seines Sohnes am Kreuz. Das ist für unseren menschlichen Verstand unerklärlich. Aber Gott sei Dank, es ist erfahrbar. Durch persönliche Buße und Sündenbekenntnis vor dem Sohn Gottes haben Millionen die Lebensveränderung durch den Glauben an ihn erfahren. Durch die ganze Heilige Schrift, vor allem bei den ersten Christen, erkennen wir diese Veränderung sehr deutlich. Der natürliche Mensch ist ein Egoist, der eigentlich immer auf den eigenen Vorteil bedacht ist. Dabei bleibt er ein armer Schlucker, der sich immer um die eigene Achse dreht. Kommt aber ein Mensch zum persönlichen Glauben an den Herrn Jesus, empfängt er in der Wiedergeburt nicht nur göttliches Leben, sondern auch die göttliche Natur, das Wesen Gottes. Genau das meint der eingangs erwähnte Leitvers für unsere Andacht: Ist jemand in Christus, so ist er eine neue Schöpfung oder Kreatur. Das Alte ist vergangen, siehe, Neues ist geworden. Wenn wir die Jünger des Herrn Jesus betrachten, wird uns ganz deutlich, wie sie vor und nach Pfingsten reagierten, nachdem sie den Heiligen Geist empfangen hatten, den der Herr Jesus ihnen vor seiner Himmelfahrt versprochen hatte. Vorher war Petrus dem Herrn schon gefolgt, er liebte ihn auch. Doch die innere Erneuerung, die fehlte noch. Der Herr Jesus Christus musste ihn zurechtstutzen, als er ihn von seinem Weg der Leiden und des Kreuzes abhalten wollte. Er erfuhr Zurechtweisung, als er dem Soldaten Malchus im Garten Gethsemane das rechte Ohr abschlug, als er dem Herrn Jesus im Haus Kaiphas dreimal verleugnete, wurde er durch den traurigen, alles durchdringenden Blick des Heilandes so getroffen, dass er hinausging und bitterlich weinte. Und dann schauen wir uns doch mal den gleichen Petrus nach dem Empfang des Heiligen Geistes und der vorausgegangenen Zurechtbringung am See Genezareth an. Unwillkürlich möchte man fragen, ist das die gleiche Person? Da steht dieser Versager, so könnte man sagen, der vor einigen Tagen im Dunkel an einem Lagerfeuer sich von Jesus lossagte, da steht derselbe Mann vor den Obersten des Volkes und sagt: Männer von Israel, hört diese Worte. Jesus, den Nazaräer, einen Mann, der von Gott euch gegenüber erwiesen worden ist, durch Machttaten und Wunder und Zeichen, die Gott durch ihn in eurer Mitte tat, wie ihr selbst wisst, diesen Mann, der nach dem bestimmten Ratschluss und nach Vorkenntnis Gottes hingegeben worden ist, habt ihr durch die Hand von Gesetzlosen an das Kreuz geschlagen und umgebracht. Den hat Gott auferweckt, nachdem er die Wehen des Todes aufgelöst hatte, wie es denn nicht möglich war, dass er von ihm behalten würde. Nach dieser gewaltigen Rede des vorher so oft wankelmütigen Mannes wirkte der allmächtige Gott. Es lohnt sich einmal, die ganze Rede in Apostelgeschichte 2 zu lesen. Die Kraft und Allmacht des Auferstandenen wirkte durch den Geist Gottes, so dass das Ergebnis überwältigend war. 3000 Menschen kamen bei dieser vollmächtigen Predigt zum rettenden Glauben und damit zur Lebenserneuerung, wie sie Petrus und alle Jünger auch erfahren hatten. Gottes Plan war nie, den alten, von der Sünde verseuchten Menschen zu restaurieren, sondern eine Neuschöpfung zu machen. Kein Architekt oder Baumeister wäre so töricht und würde eine alte, verfallene Scheune in einen modernen Bungalow umbauen. Er reißt das alte ab und baut neu, weil es wesentlich billiger und besser ist. Der Sündenfall hat den Menschen so verunstaltet, dass, wie Paulus sagt, von der Fußsohle bis zum Scheitel nichts Gesundes mehr an ihm ist. Gott der Herr sucht sich in diesem wunderbaren Werk nicht selbst, sondern ist um unser Wohl bedacht. Darum ist es ihm auch nicht genug, dass er alles besitzt, sondern er will seinen Reichtum mit jenen teilen, die an seinen geliebten, für die Menschen geopferten Sohn glauben. Ist es da verwunderlich, dass die ersten Christen alles gemeinsam hatten, ihre Güter verkauften und ihre Habe mit den Bedürftigen teilten? Durch die innere Erneuerung in der Hingabe an den Erlöser hatten sie einen bis dahin nie gekannten inneren Reichtum. Die Gier des Habenwollens war durch das Wesen Gottes in Teilen und Mitteilen umgepolt worden. So etwas kann kein Mensch befehlen oder nachmachen. Das wäre nur menschlich und hätte keinen Bestand. Solches Handeln ist die Folge lebendigen Glaubens, das uns in Verbindung mit Gott bringt und die Neuschöpfung Gottes sichtbar macht. Was die ersten Christen von Herzen taten, war keine neue Regel, war keine Verordnung oder Bestimmung, sondern war Ausdruck ihres neuen Glaubens, des Glaubens an den Herrn Jesus Christus, durch den sie Teilhaber der göttlichen Natur geworden waren. Was Gott erfreute, machte auch ihrem Herzen Freude. Und wo diese Freude wirkte, empfand man das Geben und Mitteilen nicht als Verlust, sondern als Vorrecht, weil es neue Freude bewirkte. Da ist es doch kein Wunder, dass bei solch erkennbarem Verhaltenswechsel täglich Menschen zum lebendigen Glauben an den Herrn Jesus Christus kamen. Nur wer reich ist, kann auch geben. Ach, dass uns der Vater im Himmel doch diesen Reichtum offenbaren könnte, den der Herr Jesus uns gebracht hat. Wer diesen Reichtum weitergibt, wird nie arm, sondern immer mehr empfangen. Johannes schreibt: Von seiner Fülle haben wir alle genommen, und zwar Gnade um Gnade. Dieser Strom der Gnade wird nie versiegen. Ein Liederdichter bezeugt es in einem seiner Lieder. Seine Gnade an uns dachte, eh der Welten Grund gelegt. Seine Liebe uns bewachte, seit uns diese Erde trägt. Doch am hellsten strahlt die Sonne deiner Gnad und Lieb, o Gott, als du Jesus, deine Wonne, gabst für Sünder in den Tod. Das ist das unbegreiflichste, atemberaubendste Ereignis in der ganzen Menschheitsgeschichte. Gott hat uns durch die Gabe und das Sühnopfer seines Sohnes zu Teilhabern seiner Herrlichkeit bestimmt. Wer diesen Sohn, dem Herrn Jesus, sein ganzes Vertrauen schenkt, erlebt diese Lebensveränderung und hat Teil an seiner ganzen Herrlichkeit. Diese ewige Heimat ist dir heute sicher, wenn du dich durch Glauben an den Herrn Jesus verändern lässt, um für das Vaterhaus passend zu sein. Genau diese Erfahrung wünsche ich dir gerade jetzt von ganzem Herzen. Lieber Herr Jesus, danke, dass du die Voraussetzungen geschaffen hast, dass jeder, der da will, eine neue Natur erhalten kann. Ich bitte dich für jeden meiner Zuhörerinnen und Zuhörer, dass du denen hilfst, die sich zu dir bekehrt haben, damit sie deine Auferstehungskraft erfahren und das neue Leben mit dir so richtig genießen können. Herr, segne alle unsere Zuhörer tief und reich. Amen.

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4: Im Studio Holger Dilk, schönen guten Tag. Der Deutsche Städte- und Gemeindebund fordert mehr Milliarden für besseren Hitzeschutz in den Kommunen. Verbandspräsident Spiegler sagte der Rheinischen Post, dass Krankenhäuser und Pflegeheime mit Klimaanlagen ausgerüstet werden müssten. Bundesumweltminister Schneider sagt dem Ersten:
5: Es ist eine Kernaufgabe eines Trägers, eines Krankenhauses, dafür zu sorgen, dass die Patienten gut versorgt sind. Und die Kühlung gehört dazu. Dafür bekommen sie auch sehr viel Geld, auch nochmal zusätzlich aus dem Sondervermögen, fast 30 Milliarden Euro für die Länder, für die Krankenhausausstattung. Und es muss jetzt klar sein, das ist eine Kernaufgabe.
4: Bundestagspräsidentin Klöckner warnt, zum 65. Jahrestag des Mauerbaus die DDR nachträglich schönzureden. Auf Facebook schreibt sie, die DDR war nicht demokratisch, auch wenn es der Name suggerieren sollte. Mehr von Tim Pritztrup.
6: Die DDR war eine Diktatur, schreibt Klöckner, gegen die Freiheit der eigenen Bevölkerung gerichtet. Das dürfen wir niemals vergessen. Auch die SED-Opferbeauftragte Zupke warnt davor, die DDR zu verklären. Einigen erscheine sie zunehmend schöner, je länger sie zurückliege, sagte sie der Rheinischen Post. Dabei werde ausgeblendet, wie das Leben in der DDR tatsächlich war. In Berlin wird heute unter anderem mit Gedenkveranstaltungen und einer Kunstinstallation an den Mauerbau erinnert.
4: In den USA muss sich der Facebook-Mutterkonzern Meta erstmals vor einem Bundesgericht wegen Social-Media-Sucht verantworten. 4 Bundesstaaten haben geklagt, sie verlangen massive Beschränkungen und fordern eine Strafe in Höhe von 1,2 Billionen Euro. Das ist so viel wie der Börsenwert von Meta. Länder, die sich in einem Krieg befinden, dürfen nicht den ESC ausrichten. Die neue Regel haben die Veranstalter jetzt eingeführt. Israel war zuletzt zweimal hintereinander auf Platz 2 gelandet und knapp an der Gastgeberrolle vorbeigeschrammt. Dass das Land wegen des Gazakriegs überhaupt dabei sein durfte, hatte eh schon heftige Kritik und Boykotte ausgelöst. Beim Arzt sprechen viele Menschen nicht über alles, was sie belastet. Eine Barmer Umfrage zeigt, gut jeder Fünfte hat schon einmal etwas aus Scham oder Misstrauen verschwiegen. Schwer fallen Gespräche über Partnerschaft, sexuelle Probleme oder häusliche Gewalt.
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7: Mit KI-Support. Sonnig ist es heute Vormittag, dazu nur ein paar Wolken, höchstens mal im Nordosten. Später bleibt es weiter trocken und wird richtig heiß. Die Höchstwerte liegen zwischen 27 und 37 Grad

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1: Lieber Hörer, es gibt Situationen in unserem Leben, auf die wir mit Sehnsucht warten und die wir herbeisehnen. Es kann aber auch sein, dass plötzlich etwas eintritt, das wir überhaupt nicht geahnt haben, wenn es im negativen Bereich liegt, umso schlimmer. Das kann auch im Leben eines Gläubigen so sein. Deshalb müssen wir immer vorbereitet sein. Unser Thema: Erschrecket nicht. Als Kinder haben wir manchmal versucht, uns gegenseitig zu erschrecken, indem sich einer versteckte, um irgendwann plötzlich hervorzukommen, um den anderen wiederum zu erschrecken. Es gibt im Leben auch sehr unangenehme Schrecken. Zum Beispiel, wenn uns plötzlich eine negative Nachricht erreicht. Das kann ein Unfall sein oder sogar eine Todesnachricht. Manchmal rutscht uns dann der Boden unter den Füßen weg. Es gibt Situationen, auf die man sich vorbereiten kann, und dann brauchen wir nicht zu erschrecken. Es ist wohl schlimm, aber man hatte Zeit, sich längere Zeit darauf vorzubereiten. In der Bibel werden wir darauf angesprochen, nicht zu erschrecken. Dazu möchte ich zwei Bibelstellen lesen. So lesen wir in Lukas 21, Vers 9. Wenn ihr aber von Kriegen und Empörungen hören werdet, so erschreckt nicht, denn dies muss zuvor geschehen, aber das Ende ist nicht sogleich da. Auch in 2. Thessalonicher 2, Vers 2 finden wir noch einmal den gleichen Ausdruck, dass ihr euch nicht schnell in eurem Sinn erschüttern lasst, noch erschreckt werdet, weder durch Geist noch durch Wort, noch durch Brief, als seien sie von uns, als ob der Tag des Herrn da wäre. Diese Bibelverse beziehen sich eindeutig auf die Zeit der Wiederkunft Jesu Christi. Wir sagen öfter, dass wir uns in der Endzeit bewegen und das Kommen Jesu Christi sehr nahe ist. Es ist richtig, dass wir uns bewusst darauf vorbereiten. Wenn ich 30 oder gar 40 Jahre zurückdenke, haben wir manchmal überlegt, wie sich diese oder jene Bibelstelle, die von den Dingen der Endzeit sprach, wohl erfüllen würde. Was wurde in Büchern geschrieben über die Zahl 666? Die unmöglichsten Überlegungen und Fantasien wurden darüber angestellt. Heute weiß jeder Mensch, dass es in Kürze möglich sein wird, den Menschen total zu überwachen. Diese Entwicklung hat Formen angenommen, die uns schon zum Erschrecken bringen kann. Und doch wissen wir als Gotteskinder, dass sich die Schrift erfüllen muss. Nie hat es so viele Kriege, Erdbeben, Seuchen und Katastrophen gegeben wie in unserer Zeit. Und wir werden gemahnt, nicht zu erschrecken, sondern zu wissen, dass es Zeichen der Endzeit sind. Es sind die Geschehen, die in der Bibel längst angekündigt worden sind. Und wenn es kommt und ein Tsunami Landesteile vernichtet und Menschen ebenso, sind wir dennoch erschrocken. Was will uns der Herr Jesus eigentlich damit sagen? Dass wir nicht fassungslos reagieren, sondern wissen, dass es Zeichen der Endzeit sind, die uns deutlich machen, dass das Kommen unseres Herrn Jesus unmittelbar bevorsteht. Wenn die Bibel von der großen Drangsalzzeit oder Trübsalzzeit spricht, ist es der Tag des Herrn, der über die Gottlosen und leider auch über das Volk Israel kommen wird. Aber die Vorbereitung der antichristlichen Zeit, die erleben wir heute voll mit. Ich bin mir sicher, dass die Gemeinde Gottes, für welche der Herr Jesus am Kreuz gelitten hat, nicht ein zweites Mal die Zorngerichte Gottes tragen muss. Sie werden vor dem Kommen des Antichristen aus dieser Welt durch die Entrückung weggenommen. Doch die Vorboten erleben wir bereits heute alle mit und sind mitten darin. Wann diese Dinge anfangen zu geschehen, haben wir gelesen. Wer mit geöffneten Augen durch diese Welt geht, kann erschrecken. Doch werden wir aufgefordert, nicht zu erschrecken, sondern uns zu freuen, weil unsere Erlösung naht. Unser Herr kommt wieder, liebe Hörer. Das ist die frohe Botschaft auch in deine Situation hinein. Wenn der Herr Jesus uns das sagt, dann will er uns Mut machen, dass wir uns bereit machen, ihm zu begegnen. Auch für dich, lieber Hörer, der du ängstlich die Nachrichten verfolgst, darf es eine Ermutigung sein. Besser als die Nachrichten dieser Welt ist die frohe Botschaft der Bibel. Der Herr Jesus kommt wieder. Als Paulus das den Thessalonichern in seinem ersten Brief in Kapitel 4 vorstellte, konnte er sagen, so ermuntert nun einander mit diesen Worten. Das bedeutet auch, dass wir uns Mut machen, um nicht zu erschrecken. Damit will uns der Herr Jesus die Angst nehmen vor dem, was auf die Menschheit zukommt. Als Gläubige wissen wir, dass die Herrlichkeit vor uns liegt. Natürlich gingen die Gläubigen immer auf der Kampfbahn des Glaubens durch Leid und Verfolgung. Wir wissen auch nicht, was uns auf dieser Erde noch beschieden ist. Aber wir wissen, dass der Herr nicht mehr zulassen wird, wie er bestimmt hat. Während wir in unseren europäischen Ländern in relativer Sicherheit unseren Glauben leben können, gibt es viele Gläubige auf dieser Erde, die um ihres Glaubens willen hart verfolgt werden. Bitte vergessen wir das nicht. Und selbst Verfolgung darf uns nicht aus der Bahn werfen, weil uns das schon vorher gesagt ist in der Bibel. Bereits zur Zeit des Apostel Paulus gab es einige Leute, die Panikstimmung unter den Gläubigen verursachten. Als die Gläubigen wegen ihres Glaubens verfolgt wurden, haben einige behauptet, der Tag des Herrn sei schon da. Da die Entrückung schon stattgefunden habe und sie zurückgeblieben wären. Der Gipfel der Behauptung, das hat Paulus gesagt und geschrieben. Das war natürlich eine Lüge und Paulus musste das richtigstellen. Man kann durch falsche Gerüchte und Panikstimmung Menschen verunsichern. Das hat der Herr Jesus niemals getan. So dürfen wir Menschen auch nie den Zeitpunkt seines Kommens bestimmen wollen. Das haben Menschen, die sich interessant machen wollten, leider immer wieder getan. Im 19. Jahrhundert haben Menschen anderen gesagt, der Herr kommt, und haben Zeitpunkte genannt. Dann haben Menschen ihr Hab und Gut verkauft und gemeint, dass sie im nächsten Moment im Himmel seien. Als ihre Erwartung nicht in Erfüllung ging, mussten sie frustriert wieder neu beginnen. Das ist ganz bestimmt eine falsche Erwartungshaltung. Auch im 20. Jahrhundert wurden solche Behauptungen aufgestellt und hartnäckig gesagt, dass Christus bereits auf die Erde gekommen sei und sein Reich aufgerichtet habe. Das sind menschliche Meinungen und Fantasien, mit denen man viele Menschen irreführt. Schlimm wird es dann, wenn diese falschen Theorien hartnäckig behauptet und mit allen möglichen Bibelstellen gestützt werden, um seinen Irrtum nicht bekennen zu müssen. Als Gläubige brauchen wir keine Zukunftsangst zu haben, sondern bereiten uns durch ein geheiligtes Leben vor, unserem Herrn zu begegnen. Angst müssen die haben, die noch keine lebendige Verbindung zu dem Herrn Jesus haben. Die noch ohne Gott und Hoffnung in die Irre gehen. Denen muss man zurufen, eile, rette deine Seele, weil du in Lebensgefahr bist. Das möchte ich dir, lieber Hörer, noch einmal ganz deutlich sagen. Wenn du dem Herrn Jesus noch nicht deine Lebensschuld bekannt hast und nicht sein Opfer als für dich gegeben angenommen hast, und ein heiliges Leben führst, bist du noch auf dem Weg in die ewige Verdammnis. Solchen Menschen muss ich sagen, erschrecke über deinen Zustand, über den Weg, den du gehst. Nicht fromme Menschen sind im Himmel, sondern begnadete Sünder, die ihre Schuld am Kreuz von Golgatha abgeladen haben und die die Wiedergeburt erlebt haben. Diese dürfen wissen, dass ihr Name im Buch des Lebens steht. Wenn ich sagte, dass keine frommen Menschen im Himmel sein werden, dann meine ich die, welche einen frommen Anstrich haben, die den Namen haben, dass sie leben, aber tot sind. Ich hoffe, dass keine meiner lieben Hörer zu denen gehört. Und wenn ja, dann bekenne dich heute offen vor Gott als Sünder und wirf deine Sündenlast im Gebet auf den Herrn Jesus. Denn nur er kann dir vergeben, weil er dafür bereits am Kreuz bestraft wurde und dafür gestorben ist. Wer noch keine Heilsgewissheit hat, muss vor Gott erschrecken. Allen Gläubigen darf ich Mut und Trost zusprechen, dass du dich auf das Kommen deines Herrn freust und dich bereit machst, ihm zu begegnen. Und wie kann sich ein Gläubiger bereit machen? Indem er in der Arbeit für den Herrn steht. Vielleicht mitten im Berufsleben darf er für seinen Herrn arbeiten und darf wissen, es ist Gottes Ackerfeld, auf dem wir durchs Leben gehen und ihn bezeugen dürfen. Zum anderen dürfen wir wartende Menschen sein, die rufen, Herr Jesus, komme bald. Natürlich wollen wir auch zum Herrn schreien, dass unsere Familien und Mitbürger noch gerettet werden. Dem Herrn dienen, treu unseren Dienst auf dieser Erde verrichten, indem wir trotzdem mit beiden Beinen in dieser Welt stehen. Wir wollen uns wie eine keusche Jungfrau von dieser Welt und ihrem sündigen Treiben unbefleckt erhalten. Das ist wohl die beste Bereitschaft, unseren Herrn zu erwarten. Wir lassen uns nicht irre machen oder erschrecken durch irgendwelche Meldungen, sondern studieren unsere Bibel, wo wir mehr erfahren können als alle Meldungen in dieser Welt. Wir haben einen herrlichen Trost und ermutigen uns gegenseitig. Auch dir, lieber Hörer, der du durch viele Anfechtungen gehst, darf ich Mut machen. Wir beten. Herr Jesus Christus, dir sei Dank, dass du selbst gesagt hast, dass du bald wiederkommst, um die Deinen zu dir zu nehmen. Wir leben in einer Welt der Schreckensmeldungen, und da rufst du uns zu, erschrecket nicht. Wir brauchen keine Angst zu haben, sondern dürfen dem Morgen ohne Wolken entgegengehen. Wir freuen uns, dir zu begegnen als dem glänzenden Morgenstern. Wir rufen lauter, Herr Jesus, komme bald. Wir bitten aber für die Menschen, die dich noch nicht kennen. Du weißt, wie viele Hörer noch für Verwandte und Freunde beten. Bitte erhöre diese Gebete, bevor es zu spät ist. Amen.

Liebe Zuhörer, danke, dass Sie sich die Zeit genommen haben, um der Sendung zuzuhören. Wir leben in einer Zeit, in der immer mehr Menschen Hilfe suchen und sie nicht finden. Hilfe in Depressionen, Schwermut oder innere Mutlosigkeit. Oft wird solch geplagten Menschen als einziger Ausweg der Gang zur Psychoanalyse gewiesen, wo man sich seelisch entblößen muss, um in endlosen Gesprächen an die Wurzel des Übels zu gelangen. Und was ist dann die Lösung? Häufig wird nach den Schuldigen gesucht und in den bösen Eltern, in den verworrenen Umständen des Lebens oder verständnislosem Ehepartner gefunden. Gerne würden wir Ihnen zeigen, was die Bibel, Gottes Wort, zu diesen Problemen sagt. Gott will Ihnen nur allzu gern helfen, weil er Sie einfach liebt. Dazu schicken wir Ihnen gern das kostenlose Infoheft »Licht und Hoffnung für dich« zu. 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Ich wünsche Ihnen von Herzen den Frieden Gottes und seine Bewahrung in allen Situationen Ihres Lebens.

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1: Im Studio Holger Dilk, schönen guten Tag. Der Deutsche Städte- und Gemeindebund fordert mehr Milliarden für besseren Hitzeschutz in den Kommunen. Verbandspräsident Spiegler sagte der Rheinischen Post, dass Krankenhäuser und Pflegeheime mit Klimaanlagen ausgerüstet werden müssten. Bundesumweltminister Schneider sagt dem Ersten:
2: Es ist eine Kernaufgabe eines Trägers, eines Krankenhauses, dafür zu sorgen, dass die Patienten gut versorgt sind. Und die Kühlung gehört dazu. Dafür bekommen sie auch sehr viel Geld, auch nochmal zusätzlich aus dem Sondervermögen, fast 30 Milliarden Euro für die Länder, für die Krankenhausausstattung. Und es muss jetzt klar sein, das ist eine Kernaufgabe.
1: Bundestagspräsidentin Klöckner warnt, zum 65. Jahrestag des Mauerbaus die DDR nachträglich schönzureden. Auf Facebook schreibt sie, die DDR war nicht demokratisch, auch wenn es der Name suggerieren sollte. Mehr von Tim Pritztrup.
3: Die DDR war eine Diktatur, schreibt Klöckner, gegen die Freiheit der eigenen Bevölkerung gerichtet. Das dürfen wir niemals vergessen. Auch die SED-Opferbeauftragte Zupke warnt davor, die DDR zu verklären. Einigen erscheine sie zunehmend schöner, je länger sie zurückliege, sagte sie der Rheinischen Post. Dabei werde ausgeblendet, wie das Leben in der DDR tatsächlich war. In Berlin wird heute unter anderem mit Gedenkveranstaltungen und einer Kunstinstallation an den Mauerbau erinnert.
1: In den USA muss sich der Facebook-Mutterkonzern Meta erstmals vor einem Bundesgericht wegen Social-Media-Sucht verantworten. 4 Bundesstaaten haben geklagt. Sie verlangen massive Beschränkungen und fordern eine Strafe in Höhe von 1,2 Billionen Euro. Das ist so viel wie der Börsenwert von Meta. Länder, die sich in einem Krieg befinden, dürfen nicht den ESC ausrichten. Die neue Regel haben die Veranstalter jetzt eingeführt. Israel war zuletzt zweimal hintereinander auf Platz 2 gelandet und knapp an der Gastgeberrolle vorbeigeschrammt. Dass das Land wegen des Gazakriegs überhaupt dabei sein durfte, hatte eh schon heftige Kritik und Boykotte ausgelöst. Beim Arzt sprechen viele Menschen nicht über alles, was sie belastet. Eine Barmer Umfrage zeigt, gut jeder Fünfte hat schon einmal etwas aus Scham oder Misstrauen verschwiegen. Schwer fallen Gespräche über Partnerschaft, sexuelle Probleme oder häusliche Gewalt.
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4: Mit KI-Support. Sonnig ist es heute Vormittag, dazu nur ein paar Wolken, höchstens mal im Nordosten. Später bleibt es weiter trocken und wird richtig heiß. Die Höchstwerte liegen zwischen 27 und 37 Grad, an der Küste etwas weniger. Morgen geht's wieder sonnig und trocken weiter, maximal bis 38 Grad.

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1: Lieber Hörer, wir leben in einer Gesellschaft, die nichts mehr heilig achtet und in der alles erlaubt ist, was den Zorn Gottes herausfordert. So spricht man von freier Liebe, von der freien Betätigung der Triebe und der Ehe ohne Trauschein. Ich könnte eine Menge Dinge noch hinzufügen, die heute, wie man sagt, in sind. Was Gott darüber denkt, interessiert die meisten nicht. Das Kreuz, keine Schönheitscreme. Was soll mit dieser Überschrift ausgedrückt werden? Dazu möchte ich einige Punkte nennen, die wir uns anschauen möchten. Erstens, was bedeutet denn eigentlich das Kreuz? Wir kennen es vielleicht von Kirchtürmen, wo es auf der Spitze angebracht ist. Oder wir sehen es über einem Grabstein auf dem Friedhof oder über einer Todesanzeige. Vielleicht hat es auch jemand um den Hals hängen oder bei einem Kirchenbesuch hängt es über dem Altar. Es mag noch einige andere Gelegenheiten geben, wo wir das Kreuz finden. In der Antike war das Kreuz die Hinrichtungsart für Verbrecher. Besonders die Römer benutzten diese Todesart für Schwerverbrecher. Wenn jemand am Kreuz sterben musste, war er ein Verfluchter, der eine schwere Schuld auf sich geladen hatte. So war der Kreuzestod eine der schrecklichsten Hinrichtungsarten für die schlimmsten Verbrecher bestimmt. So war das Kreuz damals ein Zeichen des Fluches. Zweitens. Aber was bedeutet nun das Kreuz in den Kirchen? Ist es nur ein Zeichen, das Christen tragen, oder hat es eine tiefere Bedeutung? Ich lese dazu einmal ein Wort aus der Bibel. So lesen wir in Kolosser 1, Vers 20. Und durch ihn, durch Jesus Christus, alles mit sich zu versöhnen, indem er Frieden gemacht hat durch das Blut seines Kreuzes. Es könnte sein, dass jemand von meinen Hörern meint, wie ist das möglich, dass gerade durch den Kreuzestod Versöhnung und Frieden zustande kam? Das ist eine gute Frage. In 1. Korinther 1, Vers 18 kommt es noch einmal deutlich zum Ausdruck. Das Wort vom Kreuz ist denen, die verloren gehen, Torheit. Uns aber, die wir errettet werden, ist es Gottes Kraft. Ehe ich auf die Bedeutung dieses Wortes noch einmal eingehe, möchte ich die Überschrift noch erklären. Drittens, wieso ist das Kreuz keine Schönheitscreme? Es gibt Menschen, die immer hübsch aussehen möchten. Das mag keine schlechte Leidenschaft sein. Es gibt aber auch Menschen, die auf geistlichem Gebiet immer hübsch aussehen möchten. Nach außen hin möchten sie immer einen schönen, frommen Eindruck machen. Ich betone, nach außen hin. Sie wollen durch ihre geistliche Schönheitscreme etwas von sich geben, was sie eigentlich gar nicht sind. Sie reden immer sehr klug vom lieben Gott und ihren guten Werken. Diese Menschen passen gar nicht zu dem Kreuz, und das möchte ich auch erklären. Wir haben das Wort gelesen, dass das Kreuz für viele Menschen Torheit ist. Warum ist es für sie eine Dummheit? Weil sie meinen, auch ohne das Kreuz gut leben zu können. Sie benutzen ihre Schönheitscreme und meinen, so vor Gott bestehen zu können, immer brav aussehen und so leben, wie sie nach der Devise bisher gelebt haben: edel sei der Mensch, hilfreich und gut. Andere nach dem Motto: lebe recht und scheue niemand. Das ist unsere Gesellschaft, in der wir leben. Wer so lebt, begreift überhaupt nicht, dass es Menschen nichts Edles gibt und dass unsere Schönheitskuren vor Gott nichts nützen, weil er hinter jede Fassade sieht. Wir glauben, durch gute Werke in den Himmel zu kommen und vergessen dabei, dass es kein Mensch schaffen kann. Viertens. Wieso ist es nicht möglich, durch gute Taten Gottes Gerechtigkeit zu erlangen? Weil jeder Mensch ein Sünder ist und vom Scheitel bis zur Fußsohle sündig ist. Es mag wohl moralisch hochstehende Menschen geben, während andere grobe Sünder und Spötter sind. Doch haben alle Menschen die Natur des ersten Menschen in sich. Gott sagt uns, dass es keinen einzigen gerechten Menschen gibt. Und deshalb kann sich ein Mensch nicht vor Gott gerecht hinstellen, denn alle haben gesündigt. Und genau deshalb ist das Kreuz so wichtig. Ebenso die Beziehung zu dem, der am Kreuz hing, und seinem Erlösungswerk. Hier können wir nichts vertuschen oder überspielen. Leider ist es heute so, dass unsere Gesellschaft eine Genuss- und Spaßgesellschaft geworden ist. Gefahren und Warnungen werden einfach überspielt und in den Wind geschlagen. Alles Heilige und Göttliche wird lächerlich gemacht. Allerdings übersieht man, dass das Schwert des Gerichtes bereits über uns hängt. Junge Menschen wachsen in einer Scheinwelt auf, manchmal wie in einem Schlaraffenland, was überhaupt nicht existiert. Davon zeugen die Kinderromane, Fernseh- und Computerspiele und einiges mehr. Der Teufel versteht es, die Menschen in eine Scheinwelt zu führen. Das Schlimme ist, dass sich Menschen daran gewöhnen und zwischen echt und unecht nicht mehr zu unterscheiden wissen. Fünftens. Um uns zur Wahrheit und zur Ziel- und Zweckbestimmung unseres Lebens zurückzuführen, muss Gott uns die Augen öffnen. Dazu zeigt er uns den eigentlichen Zustand unseres Lebens. Dazu hat er uns die Bibel gegeben, die wie ein Spiegel ist, in dem wir uns erkennen können. Zum anderen zeigt er uns das Kreuz. Damit macht er uns deutlich, dass man durch Verbesserung des Menschen, sprich durch Schönheitscreme, nie vor Gott gut und gerecht werden kann. Dazu ist das Kreuz notwendig. Das möchte ich nun ein bisschen erklären. Ich hatte schon erklärt, dass der Mensch durch die Sünde verloren und unfähig ist, zu Gott zu kommen. Weil Gott aber immer noch seine Geschöpfe liebt, suchte er sie zu retten. Weil Gott gerecht ist, kann er die Sünde und den Sünder nicht einfach für gut und sündlos erklären. Die Sünde fordert Sühne. Bei Gott ist ein böser Gedanke oder eine falsche Tat kein Kavaliersdelikt, wie wir das heute manchmal so sehen. Seine Maßstäbe sind anders als unsere Maßstäbe. Unsere Sünde zieht das Gericht nach sich. Aber warum ist das Kreuz die Rettungsmöglichkeit? Zunächst ein Beispiel aus dem Alten Testament. Als das Maß der Sünde der Menschen vor mehr als 4000 Jahren voll war, beschloss Gott, die Menschheit zu richten durch eine Wasserflut. Damals gab es nur eine Familie, mit der Gott einen Bund schloss. Das war Noah und seine Familie. Gott hätte gern mit allen Menschen damals einen Bund gemacht und hätte sie gerettet, aber sie wollten nicht. Und weil das Gott bereits vorher wusste, hat er einen Kasten, ein Boot bauen lassen, wo mindestens alle Tierarten Platz hatten und Noah mit seiner Familie. Hätten die Menschen alle Buße getan, wäre das Gericht der großen Flut gar nicht über die Menschen gekommen. Trotzdem hat Noah jeden Tag gerufen und gepredigt, dass das Gericht kommt und die Arche die einzige Rettungsmöglichkeit ist. Die Menschen wussten und hörten das, aber sie ignorierten die Einladung. Nun zurück zum Kreuz. Um uns Menschen vom Gericht zu retten, bedurfte es einer Rettungsarche. Die hat uns Gott durch seinen Sohn gegeben. Die Bibel sagt uns, wer den Sohn Gottes hat, der hat das Leben und kommt nicht ins Gericht. Er ist vom Tod ins Leben hinübergegangen. Um uns mit Gott zu versöhnen, musste das Gericht über die Sünde auf den Stellvertreter für uns Menschen, auf Jesus Christus selbst, gelegt werden. Wir verstehen, warum er die schrecklichste Hinrichtungsart am Kreuz ertragen hat. Er tat es, um uns zu retten. Damit ist sein Tod am Kreuz wie die Arche Noah, die einzige Zufluchtsstätte. Nicht das Schöner und Besserwerden vor Gott kann uns retten, sondern die Hinwendung zu Jesus Christus und seinem Erlösungswerk am Kreuz. Sechstens. Was ist nun für uns Menschen zu tun, um gerettet zu werden? Was war denn damals bei Noah zu tun, um dem Gericht zu entfliehen? Erkennen, dass wir durch unsere Sünde Gott beleidigt und gereizt haben. Aber in seiner Liebe will uns Gott vergeben und hat uns eine Zufluchtsstätte bereitet. Ich muss den Worten Noahs glauben und will durch die Türe in die Arche gehen, damit ich in Sicherheit bin. Ebenso ist es heute. Auch du, lieber Hörer, musst erkennen, dass du durch deine Sünde Gott beleidigt hast und deine sündigen Taten das Gericht Gottes herausfordern. Um gerettet zu werden, musst du Gott alle deine Sünden bekennen und die einzige Möglichkeit der Rettung annehmen. Bete zu dem Herrn Jesus und danke ihm, dass er am Kreuz auch für deine Sünde bestraft wurde. Denn die Bibel sagt uns, wenn wir unsere Sünden ihm bekennen, dann ist er treu und gerecht und vergibt sie uns. Sein Blut reinigt von aller Sünde. Das heißt, zum Kreuz seine Zuflucht zu nehmen. Natürlich ist nicht das Holz des Kreuzes gemeint, sondern das Opfer, das der Herr Jesus als der Sohn Gottes für uns brachte. Du hast verstanden, warum das Kreuz wichtig ist und warum durch das Opfer Jesu am Kreuz Gottes Kraft für jeden Sünder, der glaubt, sichtbar wird. Auch für dich, lieber Hörer, ist der Weg frei. Bitte versuche nicht mit Schönheitsversuchen vor Gott gerecht zu werden, sondern nimm ihn selbst in dein Herz auf, der am Kreuz für deine Sünde starb. Wir wollen beten. Herr Jesus Christus, wir danken dir, dass du am Kreuz für unsere Sünde bezahlt hast. Du kennst aber auch die Hörer, die ohne Reue und Buße glauben, vor dir gerecht zu werden. Zeige ihnen doch ihren sündigen Zustand, aber auch deine Liebe am Kreuz. Wir danken dir, unserem Schöpfer, dass du für uns, deine Geschöpfe, das Opfer für unsere Sünden geworden bist. Wir wollen dich im Glauben annehmen. Amen.

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Ich wünsche Ihnen Gottes reichen Segen. Ihr Rudi Joas.

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1: Im Studio Holger Dilk, schönen guten Tag. Die Zahl der Kindswohlgefährdungen ist das vierte Jahr in Folge auf einen neuen Höchststand geklettert. Laut Statistischem Bundesamt gab es im vergangenen Jahr rund 80.000 Fälle. Mehr von Eileen Schallhorn.
2: Die Jugendämter stellten dabei Vernachlässigung sowie körperliche und sexuelle Gewalt fest. In 3/4 der Fälle ging die Gefährdung vom Vater oder der Mutter aus. Seit dem Start der Zählung 2012 haben sich die Zahlen verdoppelt. Als Gründe dafür zählen neben einer tatsächlichen Zunahme auch höhere Wachsamkeit und Anzeigebereitschaft.
1: Der Deutsche Städte- und Gemeindebund fordert mehrere Milliarden für den besseren Hitzeschutz in den Kommunen. Verbandspräsident Spiegler sagte der Rheinischen Post, dass Krankenhäuser und Pflegeheime mit Klimaanlagen ausgerüstet werden müssten. Laut Bertelsmann-Studie gibt es in Deutschland eine Mehrheit auch für einen konsequenteren Klimaschutz. Über die Hälfte der Befragten fordert, dass der Staat mehr Geld in den Bereich stecken müsse. Das Amtsgericht Chemnitz hat offenbar einen Haftbefehl gegen den AfD-Politiker Maximilian Krah erlassen. Das berichtet der Spiegel. Hintergrund ist demnach ein verlorener Prozess gegen den ZDF-Satiriker Jan Böhmermann. Knapp 300 Euro Prozesskosten sollen noch offen sein. Einen Termin mit einer Gerichtsvollzieherin deswegen ließ Krah aber platzen. Das hat jetzt zu dem Haftbefehl geführt. Bundestagspräsidentin Klöckner warnt zum 65. Jahrestag des Mauerbaus davor, die DDR nachträglich schönzureden. Auf Facebook schreibt sie, die DDR war nicht demokratisch, auch wenn es der Name suggerieren sollte. Die DDR war eine Diktatur. Länder, die sich in einem Krieg befinden, dürfen nicht den ESC ausrichten. Die neue Regel haben die Veranstalter jetzt eingeführt. Israel war zuletzt zweimal hintereinander auf Platz 2 gelandet und knapp an der Gastgeberrolle vorbeigeschrammt. Dass das Land wegen des Gazakriegs überhaupt dabei sein durfte, hatte es schon heftige Kritik und Boykotte ausgelöst.
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3: Mit KI-Support. Sonnig ist es gerade, mit nur ein paar Wolken im äußersten Nordosten und es bleibt auch weiter trocken. Dazu wird es richtig heiß. Die Höchstwerte liegen zwischen 27 und 37 Grad, an der Küste etwas angenehmer. Morgen geht das praktisch genauso weiter. Viel Sonne, trocken und maximal bis zu 38 Grad.

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1: Was wäre unser Leben, lieber Hörer, wenn mit dem Tod alles vorüber wäre? Wenn wir nicht mehr wären als Tiere und mit unserem Tod des Lebens Kreislauf geschlossen wäre? Deswegen ist es eine Freudenbotschaft, dass der Sohn Gottes auferstanden ist und Leben und Unverweslichkeit ans Licht gebracht hat. Der Sieg des Lebens, Ostersendung. Die Osterbotschaft ist die herrlichste Botschaft der Bibel, lieber Hörer. Nach dem Dunkel und der Hoffnungslosigkeit durch die Sünde bricht der Lichtstrahl neuen Lebens durch. In Matthäus 28, Vers 5 bis 7 lesen wir dazu in der Bibel Folgendes. Der Engel aber begann und sprach zu den Frauen: Fürchtet euch nicht, denn ich weiß, dass ihr Jesum, den Gekreuzigten, sucht. Er ist nicht hier, denn er ist auferstanden, wie er gesagt hat. Kommt her, seht die Stätte, wo er gelegen hat, und geht schnell hin und sagt seinen Jüngern, dass er von den Toten auferstanden ist. Siehe, ich habe es euch gesagt. Das ist das Kernstück der Osterbotschaft, lieber Hörer. Damit hat das Leben über den Tod gesiegt. Kreuz ohne Auferstehung wäre keine vollkommene Erlösung. Gestorben sind damals viele Menschen am Kreuz. Und auch heute gibt es noch diese grausige Hinrichtungsart in dieser Welt. Einige wurden als Verbrecher hingerichtet, aber andere wurden auch als Märtyrer hingerichtet. Das Besondere am Tod des Herrn Jesus war, dass er ohne Sünde war und als vollkommen Gerechter gestorben ist. Wir wissen natürlich, dass er als Opfer für unsere Sünde starb. Wäre der Herr Jesus nicht auferstanden, würde man ihn in die Gruppe der Märtyrer einordnen. Deshalb ist seine Auferstehung der Beweis, dass er Gott ist und sein Tod das Opfer für unsere Sünden war. So ist Ostern die Bestätigung seines Werkes. Seine Auferstehung ist der Sieg und Triumph über die Sünde, über den Satan und über den Tod. Zugleich ist es die Bestätigung, dass er durch sein Sterben die Ehre Gottes, die durch die Sünde in den Schmutz getreten war, vollkommen wiederhergestellt hat. So ist die Osterbotschaft die Siegesbotschaft für jeden Menschen auf dieser Erde, der es annimmt. In dem Wort des Herrn Jesus, ich lebe und ihr sollt auch leben, ist die herrliche, ewige Hoffnung begründet. Durch das, was im Garten Eden geschehen ist, musste der Mensch verdammt werden, denn die Sünde führt zum Tod und zum Gericht. Durchs Kreuz und die Auferstehung des Gottessohnes wurde die Verbindung zu Gott wiederhergestellt. Man muss hinzufügen, viel herrlicher und besser, wie das im Garten Eden damals der Fall war. Dadurch haben wir Menschen Hoffnung und freuen uns auf die Offenbarung dessen, was wir durch Christus sein werden. Noch sind wir hier auf Erden im Tränental, aber wenn die Offenbarung der Söhne Gottes stattfinden wird, werden wir mit unserem Herrn die Fülle und den Reichtum seiner Herrlichkeit erleben. So ist die Auferstehung des Herrn Jesus der Anfang einer neuen Zeit der Gnadenzeit. Es ist das Ende des Tunnels der Hoffnungslosigkeit und die frohe Gewissheit des ewigen Lebens. Bereits vor dem vollbrachten Werk am Kreuz und vor der Auferstehung wusste der Herr Jesus um das Resultat der Erlösung. Deshalb konnte er schon in Johannes 17 sagen, dass er allen, die du ihm gegeben hast, ewiges Leben gebe. Dies aber ist das ewige Leben, dass sie dich, den allein wahren Gott und den du gesandt hast, Jesus Christus, erkennen. Durch die Auferstehung Jesu wird unser irdisches Leben nicht aufgewertet, aber das ewige Leben denen geschenkt, die den Herrn Jesus annehmen. Da geht es um die neue Welt unseres Gottes, welche die erleben, die an ihn glauben. Wenn der sündige Mensch die Sinnlosigkeit seines Lebens ohne Gott erkennt, werden ihm die Augen für die Erlösung geöffnet. Er darf das Opferlamm am Kreuz erkennen als den, der auch meine Sünden trug. Wenn der Mensch dann gründlich seine Schuld bekennt und bereut, wird ihm durch die Gnade Gottes vergeben, und er erhält durch die Wiedergeburt und göttliche Geburt neues, ewiges Leben. Damit ist er eine neue Kreatur, eine Neuschöpfung durch Gott. Damit ist die Auferstehung des Herrn Jesu der Anfang einer neuen Menschheit und einer neuen Ära. Natürlich wird nicht jeder Mensch automatisch zu dieser neuen Menschheit gehören, sondern nur die, welche das bewusst im Glauben annehmen. Das Werk des Herrn Jesu am Kreuz gilt allen Menschen, und sein Opfer reicht aus, um alle Menschen zu retten. Die Auferstehung sagt allen Menschen, dass wir neu mit Gott beginnen dürfen. Leider sind es nur sehr wenige Menschen, die Gottes Angebot annehmen. Deshalb möchte ich an dich, lieber Hörer, appellieren, dass du mit dem Herrn Jesus ein neues Leben beginnen möchtest. Manchmal wird mir die Frage gestellt, warum es Gläubigen auf dieser Erde genauso leidensvoll ergeht wie solchen, die nicht glauben. Diese Frage stellten sich auch Menschen der Bibel. Es gab Gläubige, denen es sogar noch viel schlimmer erging als den Gottlosen. Der Herr Jesus hat sogar vorausgesagt, dass Leiden und Bedrängnisse die Gläubigen auf dieser Erde erwarten. Viele sind als Märtyrer gestorben und andere haben um ihres Glaubens willen Jahre im Gefängnis gelitten. Der Herr Jesus hat seine Gemeinde mitten in diese Welt gestellt als Bewährungsfeld für die Gläubigen. Er hat ihnen auf dieser Erde keinen schönen Blumengarten verheißen, sondern Kampf. Warum das so ist, fragst du, lieber Hörer? Wenn die Gläubigen auf dieser Erde nur irdische Vorteile hätten, wollten alle Menschen Christen sein, um der Vorteile willen. Das wäre eine Nachfolge um der Vorteile willen, aber nicht dem Herzen nach. Der Herr Jesus musste sagen: Haben sie mich verfolgt, werden sie auch euch verfolgen. Das kann man noch lange fortsetzen. Er sandte damals auch seine Jünger wie Schafe inmitten von Wölfen. Warum das so ist, hat auch mit dem Widersacher Gottes zu tun. Der freut sich nicht, wenn sich Menschen aus seinem Herrschaftsbereich heraus zu Gott bekehren. Deshalb bietet er alles auf, um die Botschafter an Christi Stadt zu ängstigen, ihnen zu widerstehen oder gar umzubringen. Wiedergeborene Christen wissen um das bessere Teil im Himmel. Sie achten die Leiden dieser Erdenzeit nicht so sehr, weil sie um die himmlische Herrlichkeit wissen. Das hat Paulus und die Apostel sowie die Christenheit der ersten Tage und die vielen Gläubigen in den vergangenen Jahrhunderten ermutigt, durchzuhalten und dem Herrn Jesus die Treue zu halten. Die herrliche Auferstehungshoffnung machte sie standhaft. Ein Beispiel bei der Schlacht von Waterloo macht es deutlich. Bei dieser Schlacht wurde durch ein optisches Signalsystem das Ergebnis nach England übermittelt. Beobachter in England versuchten, die Botschaft zu entziffern. Und was war das Ergebnis? Wellington besiegt. Wäre dem so gewesen, dann wäre die Niederlage Englands perfekt gewesen. Allen sank natürlich der Mut. Doch da kam noch ein weiteres Signal, in dem hinzugefügt wurde, Wellington besiegte den Feind. Da verwandelte sich die scheinbare Niederlage in einen herrlichen Sieg. Da wurde Freude und Jubel kund. War es nicht ebenso bei dem Herrn Jesus? Glaubten nicht viele Menschen, dass mit seinem Tod nun alles zu Ende sei? Warfen nicht selbst die Jünger Jesu das Handtuch und gingen wieder fischen und verrammelten die Türen? 2 Jünger gingen nach Emmaus, niedergeschlagen und traurig, denn ihre Hoffnungen waren zerbrochen. Alles sah aus wie Niederlage und Hoffnungslosigkeit. Als er aber auferstand, lesen wir, da freuten sich die Jünger, als sie den Herrn sahen. Dann rief der Sieger, der auferstandene Herr, ihnen 3-mal zu, Friede euch. Das ist der Siegesruf, den auch wir immer wieder bezeugen dürfen, indem wir es den Menschen weitersagen, die keine Hoffnung haben. Inmitten einer Gesellschaft, die von Hass und Lieblosigkeit geprägt ist, dürfen wir Boten des Friedens sein. Doch Gewissheit über die Auferstehung des Herrn Jesus bekommt ein Mensch nur dann, wenn er eine persönliche Begegnung mit dem auferstandenen Herrn hat. Diese Gewissheit ist keine Vernunftswahrheit oder ein Fürwahrhalten. Sie beruht auch nicht auf historischen Aussagen. Weder Philosophie noch Geschichtsforschung können uns diese Gewissheit vermitteln. Diese Gewissheit beruht allein auf dem persönlichen Glauben an den auferstandenen Christus selbst. Er gibt uns durch den Heiligen Geist die Gottesgewissheit und die Gewissheit der Erlösung durch den Tod und die Auferstehung Jesu Christi. Das muss von jedem Menschen persönlich Geglaubten angenommen werden. Allerdings hat uns Gott viele Zeugenbeweise gegeben, um dadurch deutlich zu machen, dass die Auferstehung Jesu kein Trugbild ist. Viele Menschen haben ihn nach seiner Auferstehung erlebt und gesehen. Sie haben mit ihm gesprochen, mit ihm gegessen und ihn betastet. Nun bleibt die Frage an dich gerichtet, lieber Hörer. Ist der auferstandene Herr dein Heiland und dein Erretter? Was nützt es dir, wenn du um alles weißt und doch nicht zu ihm kommst, um Vergebung durch ihn zu erfahren? Erst dann wird das Ostergeschehen zur Freude in deinem Herzen werden, wenn du dich deinem Herrn öffnest, um ihm dein Leben zu übergeben.
2: Liebe Zuhörer, kennen Sie die Bibel? Wann haben Sie zum letzten Mal in der Bibel gelesen? Oft rede ich mit Menschen und stelle fest, dass sie während ihrer Schulzeit zum letzten Mal die Bibel aufgeschlagen haben. Das ist schade, wo doch alle Welt davon redet, dass man gut informiert sein muss. Besonders wenn es um so zentrale Fragen geht wie, wo komme ich her, wozu lebe ich und wohin gehe ich nach dem Tod? Lassen Sie sich nicht mit vagen Aussagen abspeisen, sondern informieren Sie sich aus erster Hand. 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Dort lesen Sie unter anderem im Kapitel 3, Vers 16, denn so hat Gott die Welt geliebt, dass er seinen eingeborenen Sohn gab, damit jeder, der an ihn glaubt, nicht verloren geht, sondern ewiges Leben hat. 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Ich wünsche Ihnen von Herzen den Frieden Gottes und seine Bewahrung in allen Situationen Ihres Lebens.

Vater unser im Himmel, geheiligt werde dein Name, dein Reich komme, dein Wille geschehe, wie im Himmel so auf Erden. Unser tägliches Brot gib uns heute und vergib uns unsere Schuld, wie auch wir vergeben unseren Schuldigern. Und führe uns nicht in Versuchung, sondern erlöse uns von dem Bösen. Denn dein ist das Reich und die Kraft und die Herrlichkeit in Ewigkeit. Amen.

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1: Im Studio Holger Dilk, schönen guten Tag. Die Zahl der Kindswohlgefährdungen ist das vierte Jahr in Folge auf einen neuen Höchststand geklettert. Laut Statistischem Bundesamt gab es im vergangenen Jahr rund 80.000 Fälle. Mehr von Eileen Schallhorn.
2: Die Jugendämter stellten dabei Vernachlässigung sowie körperliche und sexuelle Gewalt fest. In 3/4 der Fälle ging die Gefährdung vom Vater oder der Mutter aus. Seit dem Start der Zählung 2012 haben sich die Zahlen verdoppelt. Als Gründe dafür zählen neben einer tatsächlichen Zunahme auch höhere Wachsamkeit und Anzeigebereitschaft.
1: Der Deutsche Städte- und Gemeindebund fordert mehrere Milliarden für den besseren Hitzeschutz in den Kommunen. Verbandspräsident Spiegler sagte der Rheinischen Post, dass Krankenhäuser und Pflegeheime mit Klimaanlagen ausgerüstet werden müssten. Laut Bertelsmann-Studie gibt es in Deutschland eine Mehrheit auch für einen konsequenteren Klimaschutz. Über die Hälfte der Befragten fordert, dass der Staat mehr Geld in den Bereich stecken müsse. Das Amtsgericht Chemnitz hat offenbar einen Haftbefehl gegen den AfD-Politiker Maximilian Krah erlassen. Das berichtet der Spiegel. Hintergrund ist demnach ein verlorener Prozess gegen den ZDF-Satiriker Jan Böhmermann. Knapp 300 Euro Prozesskosten sollen noch offen sein. Einen Termin mit einer Gerichtsvollzieherin deswegen ließ Krah aber platzen. Das hat jetzt zu dem Haftbefehl geführt. Bundestagspräsidentin Klöckner warnt, zum 65. Jahrestag des Mauerbaus die DDR nachträglich schönzureden. Auf Facebook schreibt sie, die DDR war nicht demokratisch, auch wenn es der Name suggerieren sollte. Die DDR war eine Diktatur. Gegen die Freiheit der eigenen Bevölkerung gerichtet, das dürfen wir niemals vergessen. Ähnlich hat sich auch die SED-Opferbeauftragte Zupke geäußert. Sie sagte der Rheinischen Post, einigen erscheine die DDR zunehmend schöner, je länger sie zurückliege. Dabei werde ausgeblendet, wie das Leben dort tatsächlich war. Länder, die sich in einem Krieg befinden, dürfen nicht den ESC ausrichten. Die neue Regel haben die Veranstalter jetzt eingeführt. Israel war zuletzt zweimal hintereinander auf Platz 2 gelandet und knapp an der Gastgeberrolle vorbeigeschrammt. Dass das Land wegen des Gazakriegs überhaupt dabei sein durfte, hatte eh schon heftige Kritik und Boykotte ausgelöst.
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3: Mit KI-Support. Sonnig ist es heute Mittag fast überall. Nur im Nordosten sind ein paar Wolken dabei. Und es bleibt richtig heiß. Die Höchstwerte liegen zwischen 27 und 37 Grad. An der Küste ist es nicht ganz so extrem, aber trotzdem sehr warm. Morgen geht's ähnlich weiter. Viel Sonne, trocken, maximal bis 38 Grad.

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1: Kommunikation in Ehe und Familie. Warum ist Kommunikation in Ehe und Familie oft so schwierig? Bin ich so unmöglich, dass meine Mitmenschen so viele Schwierigkeiten mit mir haben? Nein, sagt der andere. Meine Frau ist daran schuld. Mit ihr ist es ganz unmöglich, auszukommen. Und die Kinder verstehen wir schon gar nicht, klagen die Eltern. Mit ihnen kann man überhaupt nicht reden. Warum ist Kommunikation in Ehe und Familie manchmal so schwierig? Vieles liegt daran, weil wir Menschen alle unterschiedlich sind. Gott hat uns unterschiedlich geschaffen. Er machte keine Kopien, wie wir sie machen, zum Beispiel am Kopiergerät. Unser Gott ist ein wunderbarer Gott und ein ganz kreativer Schöpfer. Es ist kaum zu glauben, dass nicht ein Blatt am Baum ist wie das andere und nicht mal eine Schnitte die andere.

machte. Die Kommunikation mit Gott war gestört und auch die Verständigung untereinander. Bei ihren Kindern kam es dann so weit, dass Kain seinen Bruder Abel erschlug. Es muss nicht gleich zum Totschlag kommen, doch in manchen Ehen und Familien ist kaum noch eine normale Kommunikation möglich. Man streitet fast nur noch, geht sich aus dem Weg, kann den anderen nicht mehr liebevoll in den Arm nehmen. Nur noch Chaos. Was tun? Hat Gott es so gewollt? Hat er sich Ehe und Familie so vorgestellt? Nein, überhaupt nicht. Ehe und Familie sollen wie eine Oase sein, in der man sich gerne aufhält, bei der man sich erholen, auftanken und sich mal ausweinen darf, wo Annahme, Verständnis und gute Kommunikation herrschen. Wie aber kommen wir dahin? Gott hat uns sein Wort gegeben, das uns helfen will, miteinander zurechtzukommen. Wollen wir von vorne beginnen. 1. Mose 1, 27. Und Gott schuf den Menschen zu seinem Bilde. Zum Bilde Gottes schuf er ihn und schuf sie als Mann und Frau. Unterschiedlich hat er sie geschaffen, aber nicht, damit sie sich gegenseitig aufreiben, sondern damit sie sich gegenseitig ergänzen. Lieber Mann, du bist anders als deine Frau. Liebe Frau, du bist anders als dein Mann. Und jeder Mensch unterscheidet sich grundlegend vom anderen. Gott hat es so gemacht. Bitte versuche nicht, deine Frau zu verändern, dass sie so wird, wie du es dir vorstellst, oder gar so werden soll, wie du bist. Jegliches Bemühen, einen Menschen zu verändern, ist zum Scheitern verurteilt. Versuche deinen Partner oder deine Kinder zu verstehen, so wie sie sind. Gott hat uns unterschiedlich geschaffen, damit wir uns ergänzen und einander helfen, damit der eine mit seinen Stärken die Schwachheiten des anderen ausgleicht und umgekehrt. Zur Gemeinschaft sind wir geschaffen und jeder braucht den anderen. Gott hat mir Stärken gegeben, nicht um zu prahlen und anzugeben, sondern damit ich die Schwächen meiner Frau ausgleiche. Meine Frau hat Stärken, damit sie damit meine Schwächen ausgleicht. Manchmal fällt es gerade uns Männern schwer, uns helfen zu lassen, aber wir müssen es lernen. Manchmal sehen wir an unserem Partner nur noch das Schlechte und meinen, da ist nichts Gutes mehr zu finden. Eine Frau erzählte mir, ich konnte nichts Gutes mehr an meinem Mann finden. Alles, was er machte, war falsch in meinen Augen. Ich hatte ihn vor 20 Jahren geheiratet und war völlig verliebt in ihn. Das blieb auch viele Jahre der Fall. Wir kamen lange gut miteinander aus. Wir hatten nun auch Kinder, die zum Teil schon aus dem Haus waren. Doch irgendetwas hat uns aus der Bahn geworfen und ich konnte meinen Mann nicht mehr verstehen und nicht mehr ausstehen. Ich konnte nichts Gutes mehr an ihm finden. Sie wusste sich einfach keinen Rat mehr, wie es weitergehen sollte. In ihrer Verzweiflung ging sie zu einer Seelsorgerin und klagte ihr Leid. Die Seelsorgerin riet ihr, sich zu Hause hinzusetzen und alles Gute, was ihren Mann betraf, aufzuschreiben. Sie meinte aber, da sei nichts Gutes mehr. Doch daheim setzte sie sich hin und überlegte. Dann fiel ihr ein, ach ja, er trägt mir immer wieder mal den Müll aus der Wohnung. Er tankt das Auto auf. Er hatte am Sonntag eine schöne Krawatte an. Er fährt mit dem Auto und ich kann daneben sitzen und so weiter. Auf einmal hatte sie 3 oder 4 DIN-A4-Blätter voll mit Dingen, die sie an ihrem Mann gar nicht mehr gesehen hatte. Und dafür fing sie jetzt an zu danken. Durch das Danken bekam sie eine neue Beziehung zu ihrem Mann. Sie sah ihn nach und nach in einem anderen Licht und die Ehe war gerettet. Heute leben sie in einer tollen Kommunikation und guter Beziehung zusammen. Jeder von ihnen schätzt den Partner und das, was er ist und wie er ist und was er tut. Wir Menschen unterscheiden uns voneinander in unseren Wünschen, Vorstellungen, Zielen, Geschmack, Gewohnheiten, in der Art und Weise, wie wir miteinander umgehen, in der Kindererziehung und vielem anderen. Manches ist uns schon mit in die Wiege gelegt, manches haben wir von zu Hause,
aus der Schule,

von Freunden, von den Umwelteinflüssen mitbekommen. Manche schlechten Charaktereigenschaften haben wir von den Eltern übernommen, manches uns selbst angeeignet. Unsere Unterschiedlichkeit wird Gott nicht von uns nehmen, aber unsere negativen Eigenschaften möchte er durch seinen Heiligen Geist verändern. In Römer 12, Vers 2 heißt es: Und seid nicht gleichförmig dieser Welt, sondern werdet verwandelt durch die Erneuerung des Sinnes, dass ihr prüfen mögt, was der Wille Gottes ist, das Gute und Wohlgefällige und Vollkommene. Das ist eine Zusammenarbeit von mir und dem Heiligen Geist, dass ich meine Unarten ablege, meine Wutausbrüche unter Kontrolle bekomme, meinen Neid aufgebe, dass meine Lieblosigkeit in Liebe verwandelt wird und vieles andere. Und das ist möglich. Nicht, dass ich vollkommen sei, aber bei einer Sache hat Gott mir wirklich geholfen. Es war der ungezügelte Zorn. Das hatte meine Frau auch mitbekommen und die Sache machte ihr Angst. Ich hatte es wohl von meinem Vater geerbt. Doch das war keine Entschuldigung für mich. Was tat ich? Ich ging zu einem Seelsorger und sprach mit ihm darüber. Zusammen beteten wir und ich habe vor Gott bekannt, dass ich immer wieder solche Zornausbrüche habe, die ich nicht kontrollieren konnte. Ich bat um Vergebung. Der Herr Jesus befreite mich von dieser Sache. Ihm sei Dank dafür. Die Sache mit der Vergebung finde ich für Ehe und Familie auch ganz wichtig. In Epheser 4, Vers 32 lesen wir: Seid aber untereinander freundlich und herzlich und vergebt einer dem anderen, wie auch Gott euch vergeben hat in Christus. Jeder von uns macht Fehler. Jeder versündigt sich mal an seinem Partner oder an seinen Kindern. Das kommt in den besten Familien vor. Was tun, wenn ich meine Frau oder eins meiner Kinder verletzt habe? Ich bitte um Vergebung. Egal, ob ich nun 100%, 50% oder 10% Schuld habe. Oft fällt mir das gar nicht leicht, aber da gibt es keinen anderen Weg. Ich gehe hin und bitte um Vergebung. Dann reden wir vielleicht noch einmal über die Sache, wie ich es gemeint habe, wie mein Gegenüber es meinte, und dann vergeben wir uns gegenseitig. Und was vergeben ist, darf nicht wieder hervorgeholt werden. Es darf nicht nachgetragen werden. Enttäuschungen und Verletzungen aus der Vergangenheit dürfen dem anderen nicht wieder vorgehalten werden. Vergebung muss gelernt und geübt werden. Wo es nicht geschieht, entwickeln sich Ängste. Gott ist ein Gott der neuen Anfänge. Bei ihm gibt es immer einen Ausweg, eine Lösung. Lerne zu vergeben und bete auch um Heilung deiner verletzten Seele und die deines Partners oder deines Kindes. Frage dich selbst, lieber Hörer, wen müsste ich um Vergebung bitten? Wem müsste ich vergeben? Wo benötige ich Heilung meiner Verletzungen? Scheue den Weg nicht zu deinem Partner, deinen Kindern zu gehen. Das ist Bedingung für eine gute Kommunikation. Aber auch für die Kommunikation zwischen uns und Gott ist das Voraussetzung. Sünde trennt und Vergebung verbindet. Dafür ist Jesus Christus in diese Welt gekommen, um uns mit Gott, unserem Schöpfer, wieder zu verbinden. Er hat sich ans Kreuz schlagen lassen dafür, dass wir miteinander verbunden werden können. Wenn dir diese Verbindung fehlt, lieber Hörer, dann komm doch einfach zu Jesus und sag ihm das. Biete ihn um Vergebung deiner Sünden und lass ihn Herr sein in deinem Leben.

schnelle Kreise. Liebe Zuhörer, ältere Menschen mussten in ihrem Leben schon sehr viele Veränderungen verarbeiten. Dafür gebührt ihnen tiefer Respekt. Aber nicht alle kommen damit in gleicher Weise zurecht und manche Senioren ziehen sich irgendwann innerlich zurück. 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
1: Im Studio Holger Dilk, schönen guten Tag. Die Zahl der Kindswohlgefährdungen ist das vierte Jahr in Folge auf einen neuen Höchststand geklettert. Laut Statistischem Bundesamt gab es im vergangenen Jahr rund 80.000 Fälle. Mehr von Eileen Schallhorn.
2: Die Jugendämter stellten dabei Vernachlässigung sowie körperliche und sexuelle Gewalt fest. In 3/4 der Fälle ging die Gefährdung vom Vater oder der Mutter aus. Seit dem Start der Zählung 2012 haben sich die Zahlen verdoppelt. Als Gründe dafür zählen neben einer tatsächlichen Zunahme auch höhere Wachsamkeit und Anzeigebereitschaft.
1: Der Deutsche Städte- und Gemeindebund fordert mehrere Milliarden für den besseren Hitzeschutz in den Kommunen. Verbandspräsident Spiegler sagte der Rheinischen Post, dass Krankenhäuser und Pflegeheime mit Klimaanlagen ausgerüstet werden müssten. Laut Bertelsmann-Studie gibt es in Deutschland eine Mehrheit auch für einen konsequenteren Klimaschutz. Über die Hälfte der Befragten fordert, dass der Staat mehr Geld in den Bereich stecken müsse. Das Amtsgericht Chemnitz hat offenbar einen Haftbefehl gegen den AfD-Politiker Maximilian Krah erlassen. Das berichtet der Spiegel. Hintergrund ist demnach ein verlorener Prozess gegen den ZDF-Satiriker Jan Böhmermann. Knapp 300 Euro Prozesskosten sollen noch offen sein. Einen Termin mit einer Gerichtsvollzieherin deswegen ließ Krah aber platzen. Das hat jetzt zu dem Haftbefehl geführt. Bundestagspräsidentin Klöckner warnt, zum 65. Jahrestag des Mauerbaus die DDR nachträglich schönzureden. Auf Facebook schreibt sie, die DDR war nicht demokratisch, auch wenn es der Name suggerieren sollte. Die DDR war eine Diktatur. Gegen die Freiheit der eigenen Bevölkerung gerichtet, das dürfen wir niemals vergessen. Ähnlich hat sich auch die SED-Opferbeauftragte Zupke geäußert. Sie sagte der Rheinischen Post, einigen erscheine die DDR zunehmend schöner, je länger sie zurückliege. Dabei werde ausgeblendet, wie das Leben dort tatsächlich war. Länder, die sich in einem Krieg befinden, dürfen nicht den ESC ausrichten. Die neue Regel haben die Veranstalter jetzt eingeführt. Israel war zuletzt zweimal hintereinander auf Platz 2 gelandet und knapp an der Gastgeberrolle vorbeigeschrammt. Dass das Land wegen des Gazakriegs überhaupt dabei sein durfte, hatte eh schon heftige Kritik und Boykotte ausgelöst.
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3: Mit KI-Support. Sonnig ist es heute Mittag fast überall. Nur im Nordosten sind ein paar Wolken dabei. Und es bleibt richtig heiß. Die Höchstwerte liegen zwischen 27 und 37 Grad. An der Küste ist es nicht ganz so extrem, aber trotzdem sehr warm. Morgen geht's ähnlich weiter. Viel Sonne, trocken, maximal bis 38 Grad.

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1: Warum redet man in der Ehe oft aneinander vorbei? Liebe Hörerinnen, liebe Hörer, in einer Beziehung ist wohl eines der wichtigsten Dinge, miteinander zu reden. Egal, ob zwischen Arbeitskollegen, Mitschülern, Freunden oder Ehepartnern, Kommunikation ist ein menschliches Grundbedürfnis. Wo diese Kommunikation gestört ist, kann es schnell zu Missverständnissen und Krisen kommen. Wo nicht miteinander geredet wird, lebt und arbeitet man aneinander vorbei. So manches Projekt und so manche Ehe ist daran schon gescheitert. Kommt, lasst uns reden. Wer redet, ist nicht tot, schreibt Gottfried Benn in einem seiner Gedichte. Unsere Beziehungen sind auf das Reden, auf den gegenseitigen Austausch angewiesen. Ähnliches gilt auch für die Beziehung zwischen Mensch und Gott. Um diese Beziehung zu pflegen, steht uns eine besondere Form des Gespräches zur Verfügung, das Gebet. Warum reden Mann und Frau in der Ehe oft aneinander vorbei? Vielleicht, weil man einander nicht zuhört, auf jeden Fall nicht richtig zuhört. Zum richtigen Zuhören gehört Aufmerksamkeit. Habe echtes Interesse, wenn deine Frau, dein Mann, dein Kind dir etwas sagen möchte. Ich habe mir eben noch einmal die Karikatur dazu auf meinem PC angeschaut. Da sitzt der Mann am Tisch, hat die Zeitung vor dem Gesicht, seine Frau kommt mit dem Kaffee und möchte mit ihm reden. Er legt die Zeitung nicht beiseite. Er widmet sich nicht dem Gespräch seiner Frau, nein, er liest weiter, während seine Frau mit ihm redet. Was dann hinter der Zeitung hervorkommt, ist meistens ein »Hm«. Das ist keine Kommunikation. Das ist verachtend und tödlich für eine Beziehung. Das richtige, aufmerksame Zuhören ohne Fernseher, Zeitung, Arbeit oder andere Ablenkung ist ein Schlüssel für eine gute Kommunikation. Und daraus kann eine gute Beziehung erwachsen. Nebenbeschäftigung signalisiert Desinteresse, entmutigt und verletzt den, der mit mir reden möchte. Findet der Partner dann an der Arbeit, in der Nachbarschaft oder unter Freunden jemand, der ihm aufmerksam zuhört, ist schnell die Gefahr da, dass er fremdgeht und es zum Ehebruch kommt. Schuld ist dann nicht allein der, der fremdgeht, sondern auch der Partner, der ihm nie richtig zuhörte. Oft haben Männer Probleme, ihren Frauen richtig zuzuhören. Du als Mann musst nicht immer die Lösung für die Probleme deiner Frau parat haben. Du sollst ihr nur aufmerksam zuhören, denn indem sie ihr Problem vor dir ausspricht, findet sie auch selbst die Lösung. Frauen verarbeiten im Allgemeinen Dinge anders als wir Männer. Frauen verarbeiten sie oft, indem sie reden. Also, höre bitte deiner Frau aufmerksam zu. Beim aufmerksamen Zuhören schaut man einander an. Man ist mit den Augen und Ohren dabei. Man nimmt mit Interesse teil an dem, was der andere sagt. Höre richtig zu. Gottes Wort sagt, Matthäus 11,15, wer Ohren hat zu hören, der höre. Und Gott hat uns zwei Ohren gegeben und nur einen Mund. Richtig zuhören heißt auch, den anderen ausreden lassen. Dass ich nicht schon die Antwort habe, bevor mein Gegenüber zu Ende gesprochen hat. Sprüche 18, Vers 13 heißt, wer antwortet, ehe er zugehört hat, zeigt seinen Unverstand und wird nicht ernst genommen. Kein Wunder, dass man von Eheleuten oft den Ausspruch hört, Mein Partner versteht mich nicht. In den Jahren, in denen ich in Afrika lebte, habe ich unter anderem eins gelernt. Jeder darf ausreden. Ob es bei einem Streitgespräch war, auf dem Dorfplatz, bei einer Veranstaltung in der Kirche oder auf einer politischen Versammlung, jeder durfte ausreden. Denn oft sind ja gerade die letzten Sätze meines Gegenübers noch ganz wichtig, um ihn recht zu verstehen. Wenn ich den anderen ausreden lasse, zeige ich ihm, dass ich Achtung und Respekt vor ihm habe. Höre genau zu, was der andere dir sagen will. Oft kommt auch bei mir was anderes an als das, was mein Gegenüber mir eigentlich sagen wollte. Da ist eine Sache, die man in Gedanken hat und dem anderen weitergeben möchte. Dann muss man dazu die richtigen Worte finden. Der andere hört und versteht vielleicht gar nicht so richtig, was sein Gegenüber ihm sagen möchte und reagiert schon falsch. Fazit: Man redet aneinander vorbei. Lass dein Gegenüber ausreden und versuche zu verstehen, was er dir sagen möchte. Und wenn in einer Ehe der Partner mit einer anderen Sprache aufgewachsen ist, kann es noch schwieriger sein. Er kann sich in seiner Muttersprache gut ausdrücken, aber seit er verheiratet ist, spricht er die Sprache seines Ehepartners. Da fällt es ihm schwer, sich zu erklären, so dass schnell ein Missverständnis entsteht. Wenn es dir nicht klar ist, was deine Frau, dein Mann, dein Kind sagte, frag nach. Meinst du das oder das? Dann merkt man oft, dass man sein Gegenüber falsch verstanden hat. Ich kann auch noch einmal nachhaken, indem ich wiederhole und sage, ich habe das und das verstanden. Meinst du, wir sollten das so oder so machen? Oft sind es Missverständnisse, weswegen wir aneinander vorbeireden. Durch richtiges Zuhören und Nachfragen kann ich diese Missverständnisse ausräumen und zu einer guten Kommunikation beitragen. Sprich Erwartungen aus. Denke nicht, der andere weiß doch, was ich möchte. Redenden Menschen kann man helfen. Wenn du redest und das aussprichst, was du erwartest, hat der andere auch noch die Möglichkeit, mit Ja oder Nein zu reagieren. Und das ist zu akzeptieren. Spricht man nicht über seine Erwartungen miteinander, kann es zu Vorwürfen, Streit und innerem und äußerem Rückzug kommen. Hast du falsche Ideale? Hast du Vorurteile? Gib sie ab. Wir alle sind Menschen und haben unsere Fehler. Du und ich auch. Nimm deinen Partner so an, wie er sie ist. Dadurch, dass du ihn oder sie verändern willst, erreichst du überhaupt nichts. Jeder von uns muss bei sich selbst anfangen. Dazu gibt uns die Bibel ganz viel Anleitung und der Heilige Geist hilft uns dabei, wenn wir das wollen. Warum redet man in der Ehe oft aneinander vorbei? Weil man oft versucht, den schwarzen Peter dem anderen zuzuschieben. Das ist eine uralte Taktik des Teufels, der uns immer wieder einflüstert, auch damals dem ersten Menschen. 1. Mose 3, Vers 12 lesen wir, da sprach Adam, die Frau, die du mir zugesellt hast, gab mir von dem Baum und ich aß. Schuldverschiebung nennt man das. Man weist die Schuld, den Fehler, den man gemacht hat, von sich und schiebt ihm dem anderen in die Schuhe. Der andere ist schuld, nicht ich. Es ist ein beliebtes Mittel, um sich selbst zu rechtfertigen, wodurch es häufig zu großen Streitigkeiten kommt. Mit dieser Haltung werden wir auch keine Menschen oder Situationen zum Positiven verändern. Stehe für deine eigenen Fehler ein. Auch wenn du deiner Meinung nach nur 5% an Schuld bei dieser Sache hast, gib einfach den Teil deiner Schuld zu. Ja, das habe ich falsch gemacht. Es tut mir leid, bitte vergib mir, ich möchte mich bessern. Aber das fällt ja jedem von uns sehr schwer. Zu sagen, bitte vergib mir. Denn hier müssen wir uns demütigen, wo doch in uns allen so viel Hochmut steckt. Selbst vor Gott kommen wir daran nicht vorbei. Nur wer sich selbst demütigt und bekennt, ich habe gesündigt, bitte vergib mir, der wird Vergebung erfahren. In Sprüche 28,13 lesen wir, wer seine Sünde leugnet, dem wird es nicht gelingen. Wer sie aber bekennt und lässt, der wird Barmherzigkeit erlangen. Jemand meinte, das ist eins der schwersten Worte für uns Menschen zu sagen, bitte vergib mir. Doch es ist für uns lebens- und überlebenswichtig. Um zu Gott eine Beziehung aufzubauen, ist es erst einmal notwendig, dass die Sünde, die uns trennt, von ihm ausgelöscht wird. Und das geschieht, wenn ich mich schuldig bekenne vor ihm und Jesus Christus. Wenn die Schuld erst einmal vergeben ist, komme ich in eine Beziehung zu Gott. Und so ist es auch in unseren Ehen und Familien. Es hat mich anfangs, wenn Knatsch war in unserer Ehe, sehr viel gekostet, zu meiner Frau zu gehen und zu sagen, bitte vergib mir. Durch diese drei kleinen Worte verändert sich oft die ganze Situation. Der Streit hört auf, das gegenseitige Anklagen ist zu Ende, die Atmosphäre ist wieder leicht und von Frieden erfüllt. Warum scheuen wir diese Worte so sehr? Ich glaube, hinter allem steht auch Satan, der nicht möchte, dass wir in unseren Familien eine gute Beziehung und Einheit haben. Aber der Herr Jesus ist gekommen, erstens, um für uns zu sterben, damit unsere Sünde vergeben werden kann. Dann ist er aber auch für uns da, um uns zu helfen. Liebe Hörerin, liebe Hörer, Jesus kann dir helfen, dass du dich veränderst. Und Jesus kann dir helfen in deiner Ehe und in deiner Familie, dass ihr wieder in eine gute Beziehung zueinander kommt. Bitte ihn darum, und er wird es tun. Herr Jesus Christus, ich bitte dich jetzt für einen jeden meiner lieben Hörer, der Hilfe braucht für sich, für seine Ehe und Familie, dass du ihm hilfst, wieder oder überhaupt in eine gute und harmonische Beziehung miteinander zu kommen. Amen.

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0: zu Gott und Jesus.
1: Wenn Sie möchten, dürfen Sie jetzt mitbeten. Vater unser im Himmel, geheiligt werde dein Name, dein Reich komme, dein Wille geschehe, wie im Himmel, so auf Erden. Unser tägliches Brot gib uns heute und vergib uns unsere Schuld, wie auch wir vergeben unseren Schuldigern. Und führe uns nicht in Versuchung, sondern erlöse uns von dem Bösen. Denn dein ist das Reich und die Kraft und die Herrlichkeit in Ewigkeit. Amen.

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0: Wenn Sie möchten, dürfen Sie jetzt mitbeten. Vater unser im Himmel, geheiligt werde dein Name, dein Reich komme, dein Wille geschehe, wie im Himmel, so auf Erden. Unser tägliches Brot gib uns heute und vergib uns unsere Schuld, wie auch wir vergeben unseren Schuldigern. Und führe uns nicht in Versuchung, sondern erlöse uns von dem Bösen. Denn dein ist das Reich und die Kraft und die Herrlichkeit in Ewigkeit. Amen.
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Liebe Hörer, wenn wir ein Buch zur Hand nehmen, dann lesen wir darin, um Informationen zu bekommen oder in eine Geschichte einzutauchen. So kann man auch die Bibel, das weit verbreitetste Buch der Welt, lesen. Doch dieses Buch hat etwas Eigenartiges an sich. Es ist so, als würde hier und da dieses Buch uns lesen. Wir fühlen uns ertappt und sehen uns in einem Spiegel wieder. Besonders Jesus liebte es, seinen Zeitgenossen den Spiegel vorzuhalten und benutzte dazu Gleichnisse. In Lukas 18 wird uns das einmal so berichtet. Er sagte aber zu einigen, die sich anmaßten, fromm zu sein, und verachteten die anderen dies Gleichnis. Es gingen zwei Menschen hinauf in den Tempel, um zu beten, der eine ein Pharisäer, der andere ein Zöllner. Der Pharisäer stand für sich und betete so: Ich danke dir, Gott, dass ich nicht bin wie die anderen Leute, Räuber, Betrüger, Ehebrecher oder auch wie dieser Zöllner. Ich faste zweimal in der Woche und gebe den Zehnten von allem, was ich einnehme. Der Zöllner aber stand ferne, wollte auch die Augen nicht aufheben zum Himmel, sondern schlug an seine Brust und sprach: Gott sei mir Sünder gnädig. Ich sage euch, dieser ging gerechtfertigt hinab in sein Haus, nicht jener. Zwei Menschen, wie sie unterschiedlicher nicht sein können. Wenn wir nach 2000 Jahren dieses Gleichnis in unserem Sessel lesen, haben wir schnell ausgemacht, wer bzw. was hier gut und schlecht ist. Die Haltung des Pharisäers mit seiner Überheblichkeit ist schlecht. Der Zöllner dagegen, der Gott um Gnade bittet, macht es richtig. Also machen wir es wie der Zöllner. Nicht wahr? Aber halt, machen wir es wirklich so? Lassen Sie uns doch einmal mit der guten Seite beginnen. Es ist keineswegs so, dass Jesus hier eine Karikatur zeichnet und damit den Pharisäer lächerlich macht. So wie Jesus ihn darstellt, haben sich die Pharisäer damals tatsächlich selbst verstanden. Sie nahmen es wirklich ernst mit dem Halten der Gebote Gottes, ja sogar über das Muss hinaus. Von daher standen die Pharisäer mit ihrer Frömmigkeit in hohem Ansehen. Ganz anders der Zöllner, der hatte keinen guten Ruf. Er war eine moralisch fragwürdige Gestalt. Und es war klar, der gehört nicht zu uns. Und damit war für die Pharisäer auch klar, der gehört nicht zu Gott. Nur eins ist eigenartig. Der Zöllner betet ein Gebet, das auch die Pharisäer aus dem Psalmen kennen mussten. Es steht in dem Psalm 51, jenem Psalm, in dem David seine Sünde bekennt, dass er sich mit einer verheirateten Frau eingelassen hat und um das zu vertuschen einen Mord angestiftet hat. Dort betet David: Gott sei mir gnädig nach deiner Güte und tilge meine Sünden nach deiner großen Barmherzigkeit. Solch eine Bitte im Mund eines Zöllners. Und dann noch in einer Weise dargestellt, die den Pharisäer in ein schlechtes Licht drückt. Das war unerhört. Eine verdrehte Welt, mussten die Pharisäer denken. Oder doch nicht? Auch wenn wir hier nicht von einer Fabel sprechen, so ist doch interessant, was Eugen Roth zu diesem Gleichnis gedichtet hat. Ein Mensch betrachtete einst näher die Fabel von dem Pharisäer, der Gott gedankt voll Heuchelei dafür, dass er kein Zöllner sei. Gottlob, rief er im eitlen Sinn, dass ich kein Pharisäer bin. Wir haben es geschafft, uns im Zöllner wiederzufinden und zugleich die Haltung des Pharisäers zu übernehmen. Wir können so demütig und bescheiden auftreten, dass wir darüber schon wieder stolz werden und uns etwas darauf einbilden. Das Schwierige bei der Sache ist nur, dass es äußerst schwer ist, solch einem Menschen zu helfen. Es gibt Probleme und schwierige Situationen, da ist uns völlig klar, dass wir Hilfe brauchen. Ob nach einem Unfall oder nach einem Verbrechen, bei Ängsten oder Überforderung. Man kann zu einem Arzt, Seelsorger oder Therapeuten gehen. Aber haben Sie schon einmal davon gehört, dass jemand eine Therapie gegen seinen Hochmut begonnen hat? Oder kennen Sie Menschen, die wegen ihres Stolzes Seelsorge in Anspruch genommen haben? Haben Sie schon ein Behandlungsangebot gegen Überheblichkeit gefunden? Kaum. Sogar in den Talkshows, die kein noch so abstoßendes Thema auslassen, kommt es meines Wissens nicht vor. Menschen, die stolz, selbstgefällig und überheblich sind, haben ein Problem. Ihnen ist in der Regel nicht bewusst, dass sie ein Problem haben.

Haltung den Pharisäern gleichen auch eher verkrampft und so bitter ernst, also freudlos. Nicht, dass der Pharisäer fromm ist und seinen Glauben ernst nimmt, ist das Problem. Nein, da können wir sogar manche Pharisäer zum Vorbild nehmen. Es ist sicher gut, wenn wir Gott danken für das Gute, das er an uns getan hat. So ein Dank kippt allerdings, wenn der Blick zu Gott als Geber aller guter Gaben wegfällt und wir nur noch auf uns selbst blicken. Wo ich nicht mehr Gott brauche, sondern schon alles habe, was ich brauche. Wo ich nicht mit leeren, sondern mit vollen Händen vor Gott stehe. Wo die Begegnung mit Gott mich nicht mehr verändert, sondern ich nur darauf aus bin, dass Gott mich bestätigt. All das kann sich im frommen Gewand einschleichen. Jesus hat den Pharisäern oft vorgehalten, dass sie Heuchler seien, weil sie mit Tricks versuchten, ihre eigenen Satzungen zu umgehen. Doch es gab auch Ausnahmen. Paulus war so einer. Aufrichtig versuchte er als Pharisäer Gott zu dienen. Sogar so leidenschaftlich, dass er sich gegen die stellte, die er auf dem falschen Weg wähnte. Auch er zählte für sich auf, was er alles richtig machte. Wir sehen, sogar ehrliche Frömmigkeit kann in die Sackgasse führen. Er meinte es aber doch ehrlich, reicht nicht. Der falsche Weg, auf dem man sich ehrlich bewegt, wird durch die Ehrlichkeit nicht richtig und führt nicht zum Ziel. Ist das nicht erschreckend, dass gerade die, die sich so um Gottes Gunst bemühen, leer ausgehen, eben nicht die Gerechtigkeit vor Gott haben, die sie doch eigentlich suchen? Was hat denn der Zöllner zu bieten, damit von ihm gesagt werden kann, dieser ging gerechtfertigt hinab in sein Haus? Es kann nur an der Offenheit und schonungslosen Ehrlichkeit liegen, mit der er zu Gott kommt. Und sei es zögerlich und ohne Gewissheit, ob sein Gebet angenommen wird. Der Zöllner hat seine Lage vor Gott erkannt und anerkannt. Da war nichts mehr zu beschönigen. So unternahm er auch nicht den Versuch, sich zu entschuldigen. Nicht die Verhältnisse oder andere waren schuld. Nein, er selbst steht da als einer, der nichts vorzuweisen hat. Der Zöllner wusste ebenso wenig wie der Pharisäer, wie die Geschichte ausgehen würde. Ob er in seiner Verzweiflung noch ein Fünkchen Hoffnung hatte, wissen wir nicht. Dass Gott einen Menschen wie ihn annehmen würde, war alles andere als selbstverständlich. Immerhin, er wendet sich an Gott. Denn wenn es noch etwas zu hoffen gibt, dann von Gott und seiner Gnade. Wir wissen jetzt, wie die Geschichte ausgeht. Das sollte uns Grund genug sein, erst recht nicht auf unsere Vorzüge zu setzen und unsere Frömmigkeit vor Gott aufzubauen, um ihn damit zu beeindrucken. Wir dürfen bis in die Tiefen unserer Seele ehrlich vor Gott sein, und dazu gehört die erschütternde Erkenntnis, dass ich ein Sünder bin. Auch als ganz Frommer bin ich allein auf Gottes gnädige Zuwendung angewiesen. So kann etwa der ehrliche Pharisäer Paulus sagen: Denn das steht unumstößlich fest, darauf dürfen wir vertrauen. Jesus Christus ist auf diese Welt gekommen, um uns gottlose Menschen zu retten. Ich selbst bin der Schlimmste von ihnen. Doch gerade deshalb war Gott mir ganz besonders barmherzig. An mir wollte Jesus Christus zeigen, wie groß seine Geduld mit uns Menschen ist. An meinem Beispiel soll jeder erkennen, dass wirklich alle durch den Glauben an Christus ewiges Leben finden können. Diese Geschichte, lieber Hörer, will uns nicht nur die Augen über uns selbst öffnen. Sie will uns auch einladen, zuversichtlich zu Gott zu kommen mit unserer Schuld. Wenn dieser Zöllner, dann ich auch. Und Sie dürfen jetzt beten: Gott sei mir Sünder gnädig. Und Gott schaut nicht auf die Länge Ihres Gebetes, nicht auf wohlgesetzte Formulierungen. Er schaut auf Ihr Herz. Schauen Sie auf Jesus, durch den Gott ihnen gnädig ist.

Liebe Zuhörer, wir kennen viele Leute, die scheinbar auch ohne Jesus ein ganz glückliches Leben führen. Also ist die Frage doch logisch, wozu brauchen wir Jesus? Und das stimmt wirklich. Wenn Glücklichsein der einzige Grund wäre, warum ein Mensch Jesus braucht und andere Leute auch ohne ihn glücklich sind, dann sollten wir so ehrlich sein und sagen, dass niemand Jesus braucht. Die Bibel zeigt uns aber noch viele andere Gründe, wozu wir ihn brauchen. 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Ich wünsche Ihnen von Herzen den Frieden Gottes und seine Bewahrung in allen Situationen Ihres Lebens.

0: Wenn Sie möchten, dürfen Sie jetzt mitbeten. Vater unser im Himmel, geheiligt werde dein Name, dein Reich komme, dein Wille geschehe wie im Himmel, so auf Erden. Unser tägliches Brot gib uns heute und vergib uns unsere Schuld, wie auch wir vergeben unseren Schuldigern. Und führe uns nicht in Versuchung, sondern erlöse uns von dem Bösen. Denn dein ist das Reich und die Kraft und die Herrlichkeit in Ewigkeit. Amen.
1: Ich grüße Sie herzlich zur Radiosendung des Missionswerkes Werner Heukelbach. Schön, dass Sie eingeschaltet haben. Auch heute möchten wir Ihnen wieder eine Botschaft über den Glauben an Jesus Christus weitergeben. 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Nun spricht zu Ihnen Rudi Joas.

Nichts ist so frohmachend, als die eigenen positiven Erfahrungen weitergeben zu dürfen. Wäre es nicht unverzeihlicher purer Egoismus, wenn man ein so lebensveränderndes Geschehen verschwiege? Einst war auch ich ohne Gott und ohne Hoffnung in dieser Welt, bis der Tag kam, dass ich den Heiland der Welt bewusst und willentlich in mein Leben aufnahm und mich bekehrte. Liebe Hörerinnen und Hörer, nehmen Sie sich einige Minuten Zeit, dann kann auch bei Ihnen geschehen, was bei mir geschehen ist. Es geht ja in diesen Tagen nicht darum, dass wir alle Jahre wieder diese schöne Familienfest feiern, das wäre doch viel zu wenig. Die wahre Bedeutung dieses Festes liegt in dem einzigartigen Angebot des Schöpfers, der in der Gabe seines geliebten Sohnes die Rück- und Heimkehr zu sich und seiner Herrlichkeit ermöglicht hat. Darum lautet der Titel dieser Kurzansprache: Euch ist heute ein Retter geboren. Gott macht uns Menschen ein einzigartiges Angebot. Wir lesen im Lukasevangelium Kapitel 2 in den Versen 10 und 11: Fürchtet euch nicht, denn siehe, ich verkündige euch große Freude, die für das ganze Volk sein wird. Denn euch ist heute ein Retter geboren, der ist Christus, Herr in Davids Stadt. Dieses Wort, das damals auf den Feldern Bethlehems den ängstlichen Hirten zugerufen wurde, gilt auch heute noch einem jeden von uns. In einer Welt, die von Furcht und Zukunftsangst gequält wird, ist so ein Wort, fürchtet euch nicht, gar nicht hoch genug einzuschätzen. Wenn wir aber einmal in unser Herz und Gewissen sehen würden, dann würden wir erkennen, dass wir Grund genug hätten, uns vor dem heiligen und gerechten Gott zu fürchten, dessen Gebote wir alle so oft übertreten und den wir alle durch unser Leben ohne ihn so schrecklich beleidigt haben. Doch gerade diese Gottesfurcht scheint mir in unserer Gesellschaft weitgehend verschwunden zu sein. Wir fürchten uns vor Krankheit, Not und Tod. Wir fürchten uns, und das mit Recht, vor Krawallen oder kriegerischen Auseinandersetzungen, aber nicht mehr vor dem weit schrecklicheren Zorn Gottes. Wie furchtbar auch alle Krankheiten und Vernichtungswaffen sind, sie können nur dieses Leben beenden. Der Zorn Gottes dagegen kostet die ewige Trennung von Gott. Und das nennt die Bibel Hölle. Denn der Mensch hat nicht nur einen Leib, der vergeht, sondern einen unsterblichen Geist. Für ihn gilt es, Vorsorge zu treffen. Gerade darum rufe ich jedem zu: Fürchte dich nicht. Es ist der gekommen, der alle Furcht aus deinem Herzen verscheuchen und dir als der Friedefürst den Frieden Gottes schenken will. Einen Frieden, den man in dieser Welt nicht kennt und den dir niemand, nicht einmal du selbst, dir geben kannst. Denn was wollte der Engel mit seinem Friede auf Erden anderes sagen, als dass man durch diesen, der Welt geschenkten Erlöser, Frieden haben sollte? Er, der Sohn Gottes, will dir wahre Ruhe und wahren Frieden geben. Er hat die Feindschaft gegen Gott durch sein Kommen in diese Welt, durch sein Leiden, Sterben und Auferstehen für jeden Glaubenden aufgehoben. Auch dir, lieber Hörer, ist heute der Retter geboren. Der Segen dieser Gottesgabe hat sich von Bethlehem aus über die ganze, unter dem Fluch der Sünde leidenden Welt verbreitet. Auch du darfst heute zu diesem Retter kommen, um deinen Namen in das Lebensbuch im Himmel eintragen zu lassen. Das sind die Früchte seiner Geburt und Menschwerdung, dass er all die befreit hat, die durch Todesfurcht das ganze Leben hindurch der Knechtschaft unterworfen waren, um sie zu der herrlichen Freiheit der Kinder Gottes zu führen, damit jeder wahrhaft Glaubende rufen kann: Aber, lieber Vater, seht, welch eine Liebe uns der Vater gegeben hat, dass wir Kinder Gottes heißen sollen. Was für eine unaussprechliche Liebe und Gnade Gottes!
Der Engel Gottes in unserem Evangelium sagt zu den einfachen, schlichten Hirten auf dem Feld, die wahrscheinlich auf den Trost Israels warteten und hofften: Fürchtet euch nicht. Sicher gilt das auch uns heute, aber nicht, wenn wir uninteressiert, gleichgültig oder sogar verachtend an diesem Angebot vorübergehen. Wir gehören zu jenen, denen das Evangelium gepredigt wurde. Wir wissen, dass der Retter geboren und in die Welt gekommen ist, Sünder selig zu machen. Das ist eine vor etwa 2000 Jahren geschehene Tatsache zum Heil jedes Menschen. Doch wer diese Großtat Gottes missachtet, zieht eindeutig die furchtbaren Folgen daraus. Die Bibel lässt uns darüber nicht in Ungewissheit. Wer diese unbeschreibliche Gottesliebe mit Füßen tritt, in seinem unbußfertigen Herzen und seinem störrischen Sinn verharrt, wer die Welt mit ihren Angeboten mehr liebt als die Ehre bei Gott, dem muss ich allerdings zum Geburtstag des Herrn Jesus sagen: Fürchte dich, fürchte dich, erzittere und erbebe, denn der Tag der Rache und des gerechten Gerichtes Gottes steht vor der Tür. Irret euch nicht, Gott lässt sich nicht verspotten. Hört mal genau hin, was die Heilige Schrift im Hebräerbrief Kapitel 2 in den Versen 1 bis 3 sagt. Deswegen sollen wir umso mehr auf das achten, was wir gehört haben, damit wir nicht etwa abgleiten. Denn wenn das durch Engel geredete Wort fest war und jede Übertretung und jeder Ungehorsam gerechte Vergeltung empfing, wie werden wir entfliehen, wenn wir eine so große Errettung vernachlässigen? Noch will das Engelwort uns aber eine Hilfe und Mahnung sein: Fürchtet euch nicht, euch ist heute ein Retter geboren. Durch den vor 2000 Jahren geborenen Retter bist du nicht automatisch gerettet, nein. Er ist Gottes Gabe an dich, sie will und muss aber angenommen sein. Der Tag kommt, wo dieses unscheinbare, schwache Kind sich als Richter der ganzen Welt zeigen wird. Was wird das für ein Ende sein für die, die dem Evangelium nicht geglaubt haben? Es kommt ein von Gott festgesetzter Gerichtstag, an dem der heute angebotene Friedefürst Richter sein wird. In der Apostelgeschichte Kapitel 17, Verse 30 und 31, Paulus:

den in Armut und Niedrigkeit geschenkten Gottessohn zu seinem ewigen Heil ablehnt und damit die Liebe Gottes verachtet, dann muss der heilige Gott ihn richten. An jenem Tag wird Gott jedem die Maske vom Gesicht ziehen und alle Schande und Bosheit, die noch im Herzen verborgen ist, aufdecken und zur Schau stellen, so dass die Verfluchten in die ewige Finsternis fliehen. Steh doch heute einmal still und besinne dich. Wohin gehst du? Was ist das für eine breite Straße, auf der du dahin gehst? Ist es die Straße, die dich ins Verderben führt? Tritt doch einmal an die Krippe des menschgewordenen Gottessohnes. Er wurde arm um deinetwillen, um dich unsagbar reich zu machen. Gott bietet dir heute noch einmal seinen geliebten Sohn an, der deine Sünden auf seinem heiligen Leib auf das Kreuz trug. Beuge dich heute einmal vor solcher Liebe. Bekenne dem Herrn Jesus deine Schuld, er vergibt dir so gern und macht dein Leben neu. Wenn du das tust, dann kommst du nicht mehr ins Gericht und hast die wahre, bleibende Weihnachtsfreude in deinem Herzen. Und genau dies wünsche ich dir von ganzem Herzen. Wir wollen beten. Lieber Vater im Himmel, danke, dass dein geliebter Sohn Mensch geworden ist, um uns sündige Menschen zu befreien und zu beschenken. Beschenken mit Vergebung aller Schuld und Sünde und mit dem ewigen Leben in einer wunderbaren Gemeinschaft mit dir, unserem Schöpfergott und Herrn. Ich bitte dich, dass du heute alle unsere Zuhörer tief und reich segnest und sie noch einmal an dein liebendes Herz ziehst.

Liebe Zuhörer, kennen Sie die Bibel? Wann haben Sie zum letzten Mal in der Bibel gelesen? Oft rede ich mit Menschen und stelle fest, dass sie während ihrer Schulzeit zum letzten Mal die Bibel aufgeschlagen haben. Das ist schade, wo doch alle Welt davon redet, dass man gut informiert sein muss. Besonders wenn es um so zentrale Fragen geht wie, wo komme ich her, wozu lebe ich und wohin gehe ich nach dem Tod? Lassen Sie sich nicht mit vagen Aussagen abspeisen, sondern informieren Sie sich aus erster Hand. Dazu möchten wir Ihnen kostenlos ein Johannesevangelium zuschicken. Dort können Sie viel über Jesus Christus lesen.

und über das, was er ihnen schenken will. Dort lesen sie unter anderem im Kapitel 3, Vers 16: Denn so hat Gott die Welt geliebt, dass er seinen eingeborenen Sohn gab, damit jeder, der an ihn glaubt, nicht verloren geht, sondern ewiges Leben hat. Schreiben Sie bitte an das Missionswerk Werner Heukelbach, 51700 Bergneustadt, Deutschland. 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Ich wünsche Ihnen von Herzen den Frieden Gottes und seine Bewahrung in allen Situationen Ihres Lebens.

Wenn Sie möchten, dürfen Sie jetzt mitbeten. Vater unser im Himmel, geheiligt werde dein Name, dein Reich komme, dein Wille geschehe, wie im Himmel, so auf Erden. Unser tägliches Brot gib uns heute und vergib uns unsere Schuld, wie auch wir vergeben unseren Schuldigern. Und führe uns nicht in Versuchung, sondern erlöse uns von dem Bösen. Denn dein ist das Reich und die Kraft und die Herrlichkeit in Ewigkeit. Amen.

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